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1: Guten Tag, heute im Nachrichtenstudio Juraj Gigac.
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1: Verteidigungsminister Kalinjak lehnt Stationierung von Atomwaffen ab. Außenminister Blanár zeichnet auf Island slowakische Landsleute aus. Empfehlungen der Europäischen Kommission für die slowakische Wirtschaft. Die Slowakei fühle sich von dem Angebot der USA, Atomwaffen auf ihrem Gebiet zu stationieren, nicht angesprochen, hat am Mittwoch der slowakische Verteidigungsminister Robert Kalinjak mitgeteilt. Er verstehe aber die Position von Polen, das zum Pfeiler der NATO-Abwehr im Norden werden wolle, sowie die der baltischen Länder, die das Angebot begrüßen. Der slowakische Außenminister Juraj Blanár besucht seit Dienstag Island. Er sprach dort mit seiner Amtskollegin Katrin Gunnarsdóttir, der Staatspräsidentin Halla Tomasdóttir und einigen Abgeordneten. Dabei ging es um eine bilaterale Kooperation in der Energiewirtschaft, im Gesundheitswesen oder auch bei der Sicherheit und Entwicklung neuer Technologien. Am Mittwoch traf er sich mit VertreterInnen der slowakischen Community, die in dem Inselstaat ca. 600 Köpfe zählt. Der aus der Slowakei stammende römisch-katholische Bischof von Reykjavik, David Tanzer, unterstrich dabei die Bedeutung der 2017 im slowakischen Hriňová hergestellten Holzkirche St. Torlak, die von slowakischen und polnischen Freiwilligen in Rejdar Fjordur aufgebaut wurde. Die Europäische Kommission hat am Mittwoch einige Maßnahmen zur Stärkung der Stadtöffentlichen.
3: Die Region war schon lange zuvor multiethnisch geprägt. Nach dem Ende Österreich-Ungarns entstand hier 1924 die selbstständige slowakische Franziskanerprovinz, deren Verwaltung ihren Sitz in den Klöstern hatte, die vorher Teil der ungarischen Provinzen waren. Unseren Ausflug in die Vergangenheit schließt Bruder Juraj ab.
4: Nach dem Zerfall der Monarchie herrschte seitens des Staates eine gewisse Aversion gegen alles, was an die alten Zeiten erinnerte. Die meisten Geistlichen, vorwiegend Ungarn, wurden vertrieben. Doch die bis heute existierende ungarische Minderheit in Bratislava fand einen gewissen Zufluchtsort in unserer Kirche. Ein Geistlicher kommt regelmäßig hierher und feiert fast täglich Messen für diese Ungarn. Und somit schließt sich symbolisch der Kreis zur Vergangenheit.

0: Die meisten Kirchen in Bratislava bleiben tagsüber geschlossen. Sie öffnen ihre Pforten vor Beginn der Messe und kurz nach ihr werden sie wieder geschlossen. Die Franziskanerkirche jedoch bleibt üblicherweise den ganzen Tag offen. Der Autor des Buches »Die Kirchen der Bratislavaer Altstadt«, Andrej Juriček, erzählt.
1: Auch wenn man nicht ganz ins Innere hineingehen kann, können die Besucher die Kirche aus der Vorhalle besichtigen. In den Sommermonaten ist die Kirche aber vollständig offen und so kann man sie komplett besichtigen. Auch der Zutritt zur Kapelle und in den Klostergarten ist erlaubt. Die Franziskanerkirche ist die einzige, in der auch der Aufstieg in den Turm gestattet ist. Es ist ein einzigartiges Erlebnis.
0: Im Inneren der Kirche befinden sich viele interessante Gegenstände und Objekte, wie etwa die Klosterkasse. Sehr kostbar ist die Reliquie des heiligen Reparatus. Andrej Juriček.
2: Der
1: heilige Reparatus war ein Heiliger aus dem 4. Jahrhundert.

0: der im Jahr 353 den Märtyrertod starb. Als Prediger des Evangeliums lebte er in der italienischen Stadt Nola, nahe Neapel. Nach seinem Tod wurde er zunächst in Rom bestattet. Doch 1769 wurden seine sterblichen Überreste auf Gesuch des damaligen Vorstehers der Franziskaner, Eugen Cosa, nach Bratislava überführt und in der Franziskanerkirche zur letzten Ruhe gebettet. Sein Skelett ist bekleidet und liegt in einem gläsernen Sarkophag.
1: Und sehr interessant ist auch die Geschichte eines wertvollen Gemäldes. Andrej Juriček verrät mehr.
0: In der Franziskanerkirche befindet sich das Gemälde Mutter Gottes, die Königin der Engel. Mit 8x4 Metern ist es das größte Barockgemälde der Slowakei. Das Bild wurde vor etwa 70 Jahren in einer anderen Kirche einfach zusammengerollt gefunden. Doch erst vor ungefähr 20 Jahren wurde das wertvolle Bild restauriert. Es ist wunderschön.
1: Zu den Zeiten des Sozialismus blieb nur die Kirche funktionsfähig. Die Klöster erfüllten indes andere Funktionen. Verschiedene staatliche Institutionen hatten hier ihren Sitz. Doch bei den Franziskanern konnten sich die Menschen weiterhin treffen. Andrej Juriček erinnert sich.
0: Wenn man einst der große Franziskaner und der kleine Franziskaner sagte, wussten die meisten Menschen, dass man über Weinstuben spricht. Beide waren sehr beliebt. Die kleinere Weinstube befand sich in den Kellerräumlichkeiten direkt neben dem Franziskanerkloster. Am meisten genossen wurde hier der Rotwein aus den Weinkellern der kleinen Karpaten. Für die angenehme Atmosphäre sorgten hier die Zigeunermusikanten mit ihren Geigen und Zimbalen.

Im Franziskanerkloster haben auch der dritte Orden der Franziskaner, die sogenannte Tertiaren, die Jugendbewegung Gifra sowie der Verlag Serafin ihre Heimat. In der Kirche hat auch der Verein der Gehörlosen seinen Sitz, für die hier jeden Sonntag eine Messe in Gebärdensprache gefeiert wird. Die Franziskanerkirche der Verkündigung des Herrn, das Kloster sowie das Wirken der Franziskaner in Bratislava hatten in der Vergangenheit eine große Bedeutung. Doch als Nachfolger des heiligen Franziskus leisten die Franziskaner und ihre Aktivitäten auch heute noch einen wichtigen Beitrag für die Gesellschaft.

0: Nun, liebe Hörerinnen und Hörer, damit sind wir wieder am Ende der heutigen Sendung angelangt. Aus dem Studio in Bratislava verabschieden sich vom Mischpult die Tonmeisterin Eva Medelská und vom Mikrofon die Gestalterin und Moderatorin der Sendung, Sofia Miklovic. Wir danken Ihnen für die Aufmerksamkeit und wünschen einen schönen Ausklang der Woche. Do počutia, auf Wiederhören.
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1: Guten Tag, heute im Nachrichtenstudio Juraj Gigac.
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1: Verteidigungsminister Kalinjak lehnt Stationierung von Atomwaffen ab. Außenminister Blanár zeichnet auf Island slowakische Landsleute aus. Empfehlungen der Europäischen Kommission für die slowakische Wirtschaft. Die Slowakei fühle sich von dem Angebot der USA, Atomwaffen auf ihrem Gebiet zu stationieren, nicht angesprochen, hat am Mittwoch der slowakische Verteidigungsminister Robert Kalinjak mitgeteilt. Er verstehe aber die Position von Polen, das zum Pfeiler der NATO-Abwehr im Norden werden wolle, sowie die der baltischen Länder, die das Angebot begrüßen. Der slowakische Außenminister Juraj Blanár besucht seit Dienstag Island. Er sprach dort mit seiner Amtskollegin Katrin Gunnarsdóttir, der Staatspräsidentin Halla Tomasdóttir und einigen Abgeordneten. Dabei ging es um eine bilaterale Kooperation in der Energiewirtschaft, im Gesundheitswesen oder auch bei der Sicherheit und Entwicklung neuer Technologien. Am Mittwoch traf er sich mit VertreterInnen der slowakischen Community, die in dem Inselstaat ca. 600 Köpfe zählt. Der aus der Slowakei stammende römisch-katholische Bischof von Reykjavik, David Tanzer, unterstrich dabei die Bedeutung der 2017 im slowakischen Hriňová hergestellten Holzkirche St. Torlak, die von slowakischen und polnischen Freiwilligen in Rejdar Fjordur aufgebaut wurde. Die Europäische Kommission hat am Mittwoch einige Maßnahmen zur Stärkung der stagnierenden slowakischen Wirtschaft vorgestellt. Der Leiter der EK-Vertretung in der Slowakei, Peter Stano, ergänzte, dass das Land ein strukturelles Upgrade brauche. Es müsse in Innovation, Forschung und saubere Energie investieren. Und es müsse für Investoren wieder attraktiv werden. Auch das Steuersystem müsste reformiert werden. 2025 war die Steuerlast insbesondere bei Menschen mit niedrigem Einkommen höher als im EU-Schnitt. Die Slowakei sei von akuter Wohnungsnot geplagt, aber der Wohnungsbau ist rückläufig. Problematisch entwickle sich auch der Kampf gegen Korruption. Die Nachrichten entstammen Meldungen der slowakischen Presseagentur TASR.
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1: In der Slowakei werden lediglich 0,01% der insgesamt hergestellten elektrischen Energie mit Windkraft erzeugt. Die installierte Leistung von insgesamt 5 Anlagen in den kleinen Karpaten beträgt 3 Megawatt. In Deutschland waren es Mitte 2025 zum Vergleich 74.504 Megawatt. Im Nachbarland Ungarn immerhin ungefähr 263 Megawatt. Bei einer Pressekonferenz nach der Kabinettssitzung beschrieb der slowakische Ministerpräsident Robert Fico die Haltung seiner Regierung zur Windenergie folgendermaßen. Auf der Grundlage des Wiederaufbau- und Resilienzplans, der von der Vorgängerregierung beschlossen wurde, haben wir gewisse administrative Pflichten. Ich wiederhole, gewisse administrative Pflichten. Aber als Regierungsvorsitzender gebe ich offiziell zur Kenntnis, dass die Slowakei keine Windparks braucht. Noch einmal bitte. Die Slowakische Republik braucht keine Windparks. Die Slowakei verfügt über einen exzellenten Mix, denn wir stellen elektrische Energie zu 85% CO2-frei her, wenn man Kern- und Wasserkraft zusammenrechnet. Auch der für den Wiederaufbauplan zuständige Minister Tomáš Drucker betonte, dass der Staat kein Interesse am Bau von Windkraftwerken habe. Obwohl die Wirtschaftsministerin Denisa Sakova beim Pressetermin neben Ministerpräsident Fico stand, äußerte sie sich nicht zum Thema. Dabei ist ihr Ressort für die aktualisierte Fassung des integrierten nationalen Energie- und Klimaplans für die Jahre 2021 bis 2030 zuständig. Diese hatte die jetzige Regierung im April 2025 verabschiedet. Darin hat sich die Slowakei verpflichtet, die installierte Leistung bis 2030 auf 750 Megawatt zu erhöhen. Laut Wiederaufbauplan soll Minister Drucker der Europäischen Kommission bis Ende August 2026 ein strategisches Dokument mit sogenannten Akzelerationszonen vorlegen, in denen die Windkraftanlagen stehen könnten. Zudem schloss sich die Regierung Fico im Dezember 2023 der Europäischen Windkarte an. Auf die Statements des Ministerpräsidenten hat am Mittwoch auch die slowakische Assoziation für nachhaltige Energetik reagiert. Ihr zufolge seien solche Äußerungen kein gutes Signal für die heimische Industrie. Für die Kernkraftwerke braucht die Slowakei Energieträger aus dem Ausland, nach wie vor aus Russland, was sie abhängig mache. Die Slowakei kann beides haben, aber die erneuerbaren Kraftwerke lassen sich, so Sapi, binnen weniger Jahre bauen, während für den Bau des neuesten Atommeilers Milliarden notwendig seien, wobei er frühestens 2040 in Betrieb gehen würde. Grüne Energie sei billiger und eine konsequente Umsetzung der Ziele, zu denen sich die Regierung im nationalen Plan verpflichtet hat, würde 15.000 neue Arbeitsplätze generieren. Aus der 2023 für SAPI realisierten Umfrage geht hervor, dass 80% der Befragten den Bau von Windenergieanlagen unterstützen. Und dennoch gibt es in den Gegenden, wo ein Windpark gebaut werden soll, Proteste. Zuletzt zum Beispiel in der ostslowakischen Region Zemplín, wo die Gesellschaft für Kernkraftenergie in der Nähe der Stadt Strážske 40 Windkraftanlagen installieren will. Laut SAPI hängen die Proteste auch mit verstärkter Verbreitung von Desinformationen als Teil des hybriden Krieges Russlands in den sozialen Netzwerken zusammen.
3: Hallo, liebe Hörerinnen und Hörer, herzlich willkommen bei der deutschsprachigen Sendung von Radio Slowakei International. Nach der Berichterstattung ist nun der Magazinteil unserer Sendung startbereit. Aus dem Studio der Radiopyramide in Bratislava begrüßen Sie Eva Medelská am Mischpult und Sofia Miklovic am Mikrofon. Hören Sie unsere heutigen Themen. Die katholische Kirche feiert 2026 als das Franziskusjahr. Die Slowakei schloss sich diesem Jubiläumsjahr im Februar an. In unserer Sendereihe zum Franziskusjahr lernen wir die Geschichte der Franziskaner auf dem Gebiet der Slowakei kennen. Anschließend begeben wir uns auf eine virtuelle Besichtigung der Franziskanerkirche, wo 200 Jahre lang die Richter Pressburgs erkoren wurden. Wir wünschen Ihnen angenehmes Zuhören und gute Unterhaltung.
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Januar ausgerufen. 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

0: Sie war Zeugin von Erdbeben, Krönungszeremonien und vielen weiteren historischen Ereignissen. Die Franziskanerkirche oder die Kirche der Verkündigung des Herrn in Bratislava. Sie ist mehr als ein sakraler Bau, ein lebendiger Organismus, der seit dem 13. Jahrhundert Geschichte schreibt. In unserer RSI-Sendung vom 21. Mai sprach Bruder Felix mit bürgerlichem Namen Jan Tkacz über die grausamen Ereignisse in der Nacht vom 13. auf den 14. April 1950, die als tschechoslowakische Bartholomäusnacht in die Geschichte einging. Im dritten Teil unserer Reihe zum Franziskusjahr begeben wir uns in die Vergangenheit und sehen uns anschließend die Franziskanerkirche an.
1: Unsere Franziskanerkirche ist heute die älteste Kirche in Bratislava, in der noch Gottesdienste gefeiert werden. Sicherlich befand sich früher an diesem Ort eine andere Kirche, doch diese ist nicht erhalten geblieben. Die Franziskanerkirche, die mit der langen Geschichte der Stadt sowie des Österreich-Ungarischen Reichs eng verflochten ist, hat eine besondere Atmosphäre.
0: So begann seine Erzählung Bruder Juraj mit bürgerlichem Namen Juraj Mihaj, der Provinzial der Franziskaner in der Slowakei, die hierzulande auf eine lange Geschichte zurückblickten. Sie gleicht einer bunten Mosaik. Zusammengesetzt aus Geschichten von Menschen, die nicht nur das Ordenskleid der Franziskaner trugen, sondern auch im Geiste des Evangeliums handelten, um den Bedürftigen zu helfen. Die Gemeinschaft der Franziskaner wirkte in Pressburg bereits in der ersten Hälfte des 13. Jahrhunderts, als die Stadt begann, sich zu einem bedeutenden Handelszentrum zu entwickeln. Über die Bedeutung der Anwesenheit der Franziskaner spricht die Ethnologin Katharina Nadaska.
2: Der Franziskanerorden zählt zu den ältesten Orden, die auf dem Gebiet Österreich-Ungarns wirkten. Eine verdienstvolle Funktion kam den Franziskanern beim Kirchenvolkstheater zu, sowie bei den Passionsspielen, bei der Rekatholisierung oder bei der Bedrohung durch die Türken. Es ist daher kein Wunder, dass die Franziskanerkirche zu einem bedeutsamen Ort wurde, den praktisch jeder Herrscher aufgesucht hat.
0: Die Schicksale der Ordensbrüder und der Stadt sind miteinander eng verwoben. So wie die Franziskaner das Leben in Pressburg beeinflusst haben, so waren auch die Einwohner der Stadt am Aufbau sowie am Niedergang des Konvents beteiligt. Gemeinsam erlebten sie Höhen und Tiefen, die sie zu einer organischen Einheit geformt haben. Diese Verbindungen wurden dann in den 50er Jahren gewaltsam aufgelöst. Die 800-jährige Symbiose hat in der Geschichte Bratislavas und der Franziskaner dauerhafte Spuren hinterlassen. Bruder Juraj erzählt.
1: Es ist bekannt, dass der Bau der Kirche im Jahre 1278 begann. Der ungarische König Ladislaus IV., der Kumane, ließ sie nach der gewonnenen Schlacht gegen Ottokar Przemysl II. Als Zeichen des Dankes an Gott erbauen. Die Fertigstellung erfolgte im Jahr 1297, als sie am 24. März auch geweiht wurde. Es war ein außerordentliches Ereignis in ganz Österreich-Ungarn, an dem auch König Andreas III., genannt der Venezianer, sowie 5 Bischöfe teilnahmen. Die Weihe führte der stellvertretende Bischof von Esztergom.
0: Der Herrscher ließ die Kirche zu einer Zeit erbauen, als sich die Franziskaner europaweit im Aufwind befanden. Die Brüder wirkten schon damals an vielen bedeutenden Universitäten in ganz Europa, etwa an der Sorbonne in Paris oder im spanischen Salamanca. Die ersten Franziskaner erreichten das Gebiet der jetzigen Slowakei im Jahre 1228, wahrscheinlich aus Wien kommend. Bis zum Zerfall des Habsburgerreiches bildete Pressburg das Zentrum der Franziskaner Ungarns. Bruder Juraj erzählt weiter.
1: Als die Kirche der Verkündung des Herrn 1297 geweiht wurde, begann man kurz darauf mit dem Bau des Klosters. Im Jahre 1590 wurde das Kloster jedoch von einem heftigen Erdbeben stark beschädigt. Das Gewölbe stürzte ein, die Wände bekamen Risse. Unbeschädigt blieben die Kapelle des heiligen Johannes Evangelista, das Presbyterium und der Turm. Das Kirchenschiff wurde neu erbaut, allerdings nicht mehr im gotischen Stil. Oh.

0: Ungefähr 200 Jahre lang wurden direkt in der Franziskanerkirche die Richter Pressburgs erkoren. Mehr darüber weiß Bruder Juraj.
1: Jeden z tých Richterov bola taká rodina Jakubovcov a jeden z nich.
2: Einer der gewählten Richter, Jakob II., entstammte der berühmten Familie Jakob. Er schätzte die Franziskaner so sehr, dass er sich in der Kirche seine Grabkapelle errichten ließ. Diese ist bis heute als die um das Jahr 1360 geweihte Kapelle des heiligen Johannes Evangelista erhalten.
0: Als das Osmanische Reich begann zu expandieren, flüchteten Christen vom Balkan nach Österreich-Ungarn. Infolge dieser Geschehnisse wurde Pressburg 1563 zur Krönungsstadt erklärt. Die Krönungen der ungarischen Königinnen und Könige fanden hier bis zum Jahre 1790 statt. In dieser Zeit spielte die Franziskanerkirche abermals eine bedeutende Rolle. Bruder Juraj.
1: Tu prebiehali korunovácie, vieme, že v dome, ale vždy po korunovácii.
2: Insgesamt wurden in Pressburg 10 Könige, 7 Königsgemahlinnen und die einzige ungarische Königin Maria Theresia gekrönt. Die Krönungen fanden in der Kathedrale des heiligen Martin statt. Nach der Zeremonie begab sich der frisch gekrönte König in die Franziskanerkirche, um hier die gewählten Männer zu Ritten des goldenen Sporns zu schlagen. Die Verbindung zur Franziskanerkirche blieb viele Jahre erhalten, denn bei jedem Besuch Pressburgs stattete der amtierende Herrscher auch unserer Kirche einen Besuch ab.
0: Interessant ist auch, dass ab dem 16. Jahrhundert oft auch der Senat Österreich-Ungarns seine Sitzungen in der Franziskanerkirche hielt. Nach der verlorenen Schlacht bei Mohács 1526 tagten hier die Städte Österreich-Ungarns, um den neuen König, Ferdinand I., zu wählen. Diese Geschichte erzählt den Besuchern Bratislavas auch der Fremdenführer Marian Bilacic.
3: Als 1526 der damalige König Ludwig II. In der Schlacht bei Mohács starb, wollte sich Johann Sapoja zum neuen König krönen lassen. Doch unter den Ständen herrschte bereits Übereinstimmung, dass Ferdinand I. zum neuen König gewählt werden würde, falls der kinderlose Ludwig II. In der Schlacht fallen sollte. Und gerade in den Räumlichkeiten des Franziskanerklosters ist es gelungen, die eigenwillige Krönung zu verhindern.
0: Im 17. Jahrhundert gelangten die ersten Protestanten in das Gebiet der heutigen Slowakei, die meisten nach Pressburg. In den historischen Quellen des Klosters wird erwähnt, dass gegenüber dem Kloster das Haus des reichen protestantischen Händlers Illeshasi stand, wo evangelische Messen mit lautem Gesang zelebriert wurden. Bruder Juraj erklärt,
2: diese Konkurrenzmessen regten die Brüder dazu an, sich mehr dem Gesang und der Liturgie zu widmen. Besonders im 18. Jahrhundert gab es dann viele Brüder, die sich der Musik widmeten. Viele von ihnen wurden zu erfolgreichen Komponisten. Unserer Franziskanerschule ist es gelungen, 2 CDs mit diesen Liedern aus dem 19. Jahrhundert zu veröffentlichen.
0: Die Region war schon lange zuvor multiethnisch geprägt. Nach dem Ende Österreich-Ungarns entstand hier 1924 die selbstständige slowakische Franziskanerprovinz, deren Verwaltung ihren Sitz in den Klöstern hatte, die vorher Teil der ungarischen Provinzen waren. Unseren Ausflug in die Vergangenheit schließt Bruder Juraj ab.
2: Nach dem Zerfall der Monarchie herrschte seitens des Staates eine gewisse Aversion gegen alles, was an die alten Zeiten erinnerte. Die meisten Geistlichen, vorwiegend Ungarn, wurden vertrieben. Doch die bis heute existierende ungarische Minderheit in Bratislava fand einen gewissen Zufluchtsort in unserer Kirche. Ein Geistlicher kommt regelmäßig hierher und feiert fast täglich Messen für diese Ungarn. Und somit schließt sich symbolisch der Kreis zur Vergangenheit.

0: Die meisten Kirchen in Bratislava bleiben tagsüber geschlossen. Sie öffnen ihre Pforten vor Beginn der Messe und kurz nach ihr werden sie wieder geschlossen. Die Franziskanerkirche jedoch bleibt üblicherweise den ganzen Tag offen. Der Autor des Buches »Die Kirchen der Bratislavaer Altstadt«, Andrej Juriček, erzählt:
1: Auch wenn man nicht ganz ins Innere hineingehen kann, können die Besucher die Kirche aus der Vorhalle besichtigen. In den Sommermonaten ist die Kirche aber vollständig offen und so kann man sie komplett besichtigen. Auch der Zutritt zur Kapelle und in den Klostergarten ist erlaubt. Die Franziskanerkirche ist die einzige, in der auch der Aufstieg in den Turm gestattet ist. Es ist ein einzigartiges Erlebnis.
0: Im Inneren der Kirche befinden sich viele interessante Gegenstände und Objekte, wie etwa die Klosterkasse. Sehr kostbar ist die Reliquie des heiligen Reparatus. Andrej Juriček:
2: Der
1: heilige Reparatus war ein Heiliger aus dem 4. Jahrhundert, der im Jahr 353 den Märtyrertod starb. Als Prediger des Evangeliums lebte er in der italienischen Stadt Nola, nahe Neapel. Nach seinem Tod wurde er zunächst in Rom bestattet. Doch 1769 wurden seine sterblichen Überreste auf Gesuch des damaligen Vorstehers der Franziskaner, Eugen Kosa, nach Bratislava überführt und in der Franziskanerkirche zur letzten Ruhe gebettet. Sein Skelett ist bekleidet und liegt in einem gläsernen Sarkophag.
0: Und sehr interessant ist auch die Geschichte eines wertvollen Gemäldes. Andrej Juriček verrät mehr.
1: In der Franziskanerkirche befindet sich das Gemälde Mutter Gottes, die Königin der Engel. Mit 8x4 Metern ist es das größte Barockgemälde der Slowakei. Das Bild wurde vor etwa 70 Jahren in einer anderen Kirche einfach zusammengerollt gefunden. Doch erst vor ungefähr 20 Jahren wurde das wertvolle Bild restauriert. Es ist wunderschön.
0: Zu den Zeiten des Sozialismus blieb nur die Kirche funktionsfähig. Die Klöster erfüllten indes andere Funktionen. Verschiedene

Im Franziskanerkloster haben auch der dritte Orden der Franziskaner, die sogenannte Tertiaren, die Jugendbewegung Gifra sowie der Verlag Serafin ihre Heimat. In der Kirche hat auch der Verein der Gehörlosen seinen Sitz, für die hier jeden Sonntag eine Messe in Gebärdensprache gefeiert wird. Die Franziskanerkirche der Verkündigung des Herrn, das Kloster sowie das Wirken der Franziskaner in Bratislava hatten in der Vergangenheit eine große Bedeutung. Doch als Nachfolger des heiligen Franziskus leisten die Franziskaner und ihre Aktivitäten auch heute noch einen wichtigen Beitrag für die Gesellschaft.

0: Nun, liebe Hörerinnen und Hörer, damit sind wir wieder am Ende der heutigen Sendung angelangt. Aus dem Studio in Bratislava verabschieden sich vom Mischpult die Tonmeisterin Eva Medelská und vom Mikrofon die Gestalterin und Moderatorin der Sendung, Sofia Miklovic. Wir danken Ihnen für die Aufmerksamkeit und wünschen einen schönen Ausklang der Woche. Do poczucia, auf Wiederhören.
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1: Guten Tag, heute im Nachrichtenstudio Juraj Gigac.
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1: Verteidigungsminister Kalinjak lehnt Stationierung von Atomwaffen ab. Außenminister Blanár zeichnet auf Island slowakische Landsleute aus. Empfehlungen der Europäischen Kommission für die slowakische Wirtschaft. Die Slowakei fühle sich von dem Angebot der USA, Atomwaffen auf ihrem Gebiet zu stationieren, nicht angesprochen, hat am Mittwoch der slowakische Verteidigungsminister Robert Kalinjak mitgeteilt. Er verstehe aber die Position von Polen, das zum Pfeiler der NATO-Abwehr im Norden werden wolle, sowie die der baltischen Länder, die das Angebot begrüßen. Der slowakische Außenminister Juraj Blanár besucht seit Dienstag Island. Er sprach dort mit seiner Amtskollegin Katrin Gunnarsdóttir, der Staatspräsidentin Halla Tomasdóttir und einigen Abgeordneten. Dabei ging es um eine bilaterale Kooperation in der Energiewirtschaft, im Gesundheitswesen oder auch bei der Sicherheit und Entwicklung neuer Technologien. Am Mittwoch traf er sich mit VertreterInnen der slowakischen Community, die in dem Inselstaat ca. 600 Köpfe zählt. Der aus der Slowakei stammende römisch-katholische Bischof von Reykjavik, David Tanzer, unterstrich dabei die Bedeutung der 2017 im slowakischen Hriňová hergestellten Holzkirche St. Torlak, die von slowakischen und polnischen Freiwilligen in Rejdar Fjordur aufgebaut wurde. Die Europäische Kommission hat am Mittwoch einige Maßnahmen zur Stärkung der stagnierenden slowakischen Wirtschaft vorgestellt. Der Leiter der EK-Vertretung in der Slowakei, Peter Stano, ergänzte, dass das Land ein strukturelles Upgrade brauche. Es müsse in Innovation, Forschung und saubere Energie investieren. Und es müsse für Investoren wieder attraktiv werden. Auch das Steuersystem müsste reformiert werden. 2025 war die Steuerlast insbesondere bei Menschen mit niedrigem Einkommen höher als im EU-Schnitt. Die Slowakei sei von akuter Wohnungsnot geplagt, aber der Wohnungsbau ist rückläufig. Problematisch entwickle sich auch der Kampf gegen Korruption. Die Nachrichten entstammen Meldungen der slowakischen Presseagentur TASR.
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1: In der Slowakei werden lediglich 0,01% der insgesamt hergestellten elektrischen Energie mit Windkraft erzeugt. Die installierte Leistung von insgesamt 5 Anlagen in den kleinen Karpaten beträgt 3 Megawatt. In Deutschland waren es Mitte 2025 zum Vergleich 74.504 Megawatt. Im Nachbarland Ungarn immerhin ungefähr 263 Megawatt. Bei einer Pressekonferenz nach der Kabinettssitzung beschrieb der slowakische Ministerpräsident Robert Fico die Haltung seiner Regierung zur Windenergie folgendermaßen. Auf der Grundlage des Wiederaufbau- und Resilienzplans, der von der Vorgängerregierung beschlossen wurde, haben wir gewisse administrative Pflichten. Ich wiederhole, gewisse administrative Pflichten. Aber als Regierungsvorsitzender gebe ich offiziell zur Kenntnis, dass die Slowakei keine Windparks braucht. Noch einmal bitte. Die Slowakische Republik braucht keine Windparks. Die Slowakei verfügt über einen exzellenten Mix, denn wir stellen elektrische Energie zu 85% CO2-frei her, wenn man Kern- und Wasserkraft zusammenrechnet. Auch der für den Wiederaufbauplan zuständige Minister Tomáš Drucker betonte, dass der Staat kein Interesse am Bau von Windkraftwerken habe. Obwohl die Wirtschaftsministerin Denisa Sakova beim Pressetermin neben Ministerpräsident Fico stand, äußerte sie sich nicht zum Thema. Dabei ist ihr Ressort für die aktualisierte Fassung des integrierten nationalen Energie- und Klimaplans für die Jahre 2021 bis 2030 zuständig. Diese hatte die jetzige Regierung im April 2025 verabschiedet. Darin hat sich die Slowakei verpflichtet, die installierte Leistung bis 2030 auf 750 Megawatt zu erhöhen. Laut Wiederaufbauplan soll Minister Drucker der Europäischen Kommission bis Ende August 2026 ein strategisches Dokument mit sogenannten Akzelerationszonen vorlegen, in denen die Windkraftanlagen stehen könnten. Zudem schloss sich die Regierung Fico im Dezember 2023 der Europäischen Windkarte an. Auf die Statements des Ministerpräsidenten hat am Mittwoch auch die slowakische Assoziation für nachhaltige Energetik reagiert. Ihr zufolge seien solche Äußerungen kein gutes Signal für die heimische Industrie. Für die Kernkraftwerke braucht die Slowakei Energieträger aus dem Ausland, nach wie vor aus Russland, was sie abhängig mache. Die Slowakei kann beides haben, aber die erneuerbaren Kraftwerke lassen sich, so Sapi, binnen weniger Jahre bauen, während für den Bau des neuesten Atommeilers Milliarden notwendig seien, wobei er frühestens 2040 in Betrieb gehen würde. Grüne Energie sei billiger und eine konsequente Umsetzung der Ziele, zu denen sich die Regierung im nationalen Plan verpflichtet hat, würde 15.000 neue Arbeitsplätze generieren. Aus der 2023 für Sapi realisierten Umfrage geht hervor, dass 80% der Befragten den Bau von Windenergieanlagen unterstützen. Und dennoch gibt es in den Gegenden, wo ein Windpark gebaut werden soll, Proteste. Zuletzt zum Beispiel in der ostslowakischen Region Semplin, wo die Gesellschaft für Kernkraftenergie in der Nähe der Stadt Stranske 40 Windkraftanlagen installieren will. Laut Sapi hängen die Proteste auch mit verstärkter Verbreitung von Desinformationen als Teil des hybriden Krieges Russlands in den sozialen Netzwerken zusammen.
3: Hallo, liebe Hörerinnen und Hörer, herzlich willkommen bei der deutschsprachigen Sendung von Radio Slowakei International. Nach der Berichterstattung ist nun der Magazinteil unserer Sendung startbereit. Aus dem Studio der Radiopyramide in Bratislava begrüßen Sie Eva Medelská am Mischpult und Sofia Miklovic am Mikrofon. Hören Sie unsere heutigen Themen. Die katholische Kirche feiert 2026 als das Franziskusjahr. Die Slowakei schloss sich diesem Jubiläumsjahr im Februar an. In unserer Sendereihe zum Franziskusjahr lernen wir die Geschichte der Franziskaner auf dem Gebiet der Slowakei kennen. Anschließend begeben wir uns auf eine virtuelle Besichtigung der Franziskanerkirche, wo 200 Jahre lang die Richter Pressburgs erkoren wurden. Wir wünschen Ihnen angenehmes Zuhören und gute Unterhaltung.
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Januar ausgerufen. 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

0: Sie war Zeugin von Erdbeben, Krönungszeremonien und vielen weiteren historischen Ereignissen. Die Franziskanerkirche oder die Kirche der Verkündigung des Herrn in Bratislava. Sie ist mehr als ein sakraler Bau, ein lebendiger Organismus, der seit dem 13. Jahrhundert Geschichte schreibt. In unserer RSI-Sendung vom 21. Mai sprach Bruder Felix mit bürgerlichem Namen Jan Tkacz über die grausamen Ereignisse in der Nacht vom 13. auf den 14. April 1950, die als tschechoslowakische Bartholomäusnacht in die Geschichte einging. Im dritten Teil unserer Reihe zum Franziskusjahr begeben wir uns in die Vergangenheit und sehen uns anschließend die Franziskanerkirche an.
1: Unsere Franziskanerkirche ist heute die älteste Kirche in Bratislava, in der noch Gottesdienste gefeiert werden. Sicherlich befand sich früher an diesem Ort eine andere Kirche, doch diese ist nicht erhalten geblieben. Die Franziskanerkirche, die mit der langen Geschichte der Stadt sowie des Österreich-Ungarischen Reichs eng verflochten ist, hat eine besondere Atmosphäre.
0: So begann seine Erzählung Bruder Juraj mit bürgerlichem Namen Juraj Mihaj, der Provinzial der Franziskaner in der Slowakei, die hierzulande auf eine lange Geschichte zurückblickten. Sie gleicht einer bunten Mosaik, zusammengesetzt aus Geschichten von Menschen, die nicht nur das Ordenskleid der Franziskaner trugen, sondern auch im Geiste des Evangeliums handelten, um den Bedürftigen zu helfen. Die Gemeinschaft der Franziskaner wirkte in Pressburg bereits in der ersten Hälfte des 13. Jahrhunderts, als die Stadt begann, sich zu einem bedeutenden Handelszentrum zu entwickeln. Über die Bedeutung der Anwesenheit der Franziskaner spricht die Ethnologin Katharina Nadaska.
2: Der Franziskanerorden zählt zu den ältesten Orden, die auf dem Gebiet Österreich-Ungarns wirkten. Eine verdienstvolle Funktion kam den Franziskanern beim Kirchenvolkstheater zu, sowie bei den Passionsspielen, bei der Rekatholisierung oder bei der Bedrohung durch die Türken. Es ist daher kein Wunder, dass die Franziskanerkirche zu einem bedeutsamen Ort wurde, den praktisch jeder Herrscher aufgesucht hat.
0: Die Schicksale der Ordensbrüder und der Stadt sind miteinander eng verwoben. So wie die Franziskaner das Leben in Pressburg beeinflusst haben, so waren auch die Einwohner der Stadt am Aufbau sowie am Niedergang des Konvents beteiligt. Gemeinsam erlebten sie Höhen und Tiefen, die sie zu einer organischen Einheit geformt haben. Diese Verbindungen wurden dann in den 50er Jahren gewaltsam aufgelöst. Die 800-jährige Symbiose hat in der Geschichte Bratislavas und der Franziskaner dauerhafte Spuren hinterlassen. Bruder Juraj erzählt.
1: Es ist bekannt, dass der Bau der Kirche im Jahre 1278 begann. Der ungarische König Ladislaus IV., der Kumane, ließ sie nach der gewonnenen Schlacht gegen Ottokar Przemysl II. Als Zeichen des Dankes an Gott erbauen. Die Fertigstellung erfolgte im Jahr 1297, als sie am 24. März auch geweiht wurde. Es war ein außerordentliches Ereignis in ganz Österreich-Ungarn, an dem auch König Andreas III., genannt der Venezianer, sowie 5 Bischöfe teilnahmen. Die Weihe führte der stellvertretende Bischof von Esztergom.
0: Der Herrscher ließ die Kirche zu einer Zeit erbauen, als sich die Franziskaner europaweit im Aufwind befanden. Die Brüder wirkten schon damals an vielen bedeutenden Universitäten in ganz Europa, etwa an der Sorbonne in Paris oder im spanischen Salamanca. Die ersten Franziskaner erreichten das Gebiet der jetzigen Slowakei im Jahre 1228, wahrscheinlich aus Wien kommend. Bis zum Zerfall des Habsburgerreiches bildete Pressburg das Zentrum der Franziskaner Ungarns. Bruder Juraj erzählt weiter.
1: Als die Kirche der Verkündung des Herrn 1297 geweiht wurde, begann man kurz darauf mit dem Bau des Klosters. Im Jahre 1590 wurde das Kloster jedoch von einem heftigen Erdbeben stark beschädigt. Das Gewölbe stürzte ein, die Wände bekamen Risse. Unbeschädigt blieben die Kapelle des heiligen Johannes Evangelista, das Presbyterium und der Turm. Das Kirchenschiff wurde neu erbaut, allerdings nicht mehr im gotischen Stil. Oh.

0: Ungefähr 200 Jahre lang wurden direkt in der Franziskanerkirche die Richter Pressburgs erkoren. Mehr darüber weiß Bruder Juraj.
1: Jeden z tých Richterov bola taká rodina Jakubovcov a jeden z nich.
2: Einer der gewählten Richter, Jakub II., entstammte der berühmten Familie Jakub. Er schätzte die Franziskaner so sehr, dass er sich in der Kirche seine Grabkapelle errichten ließ. Diese ist bis heute als die um das Jahr 1360 geweihte Kapelle des heiligen Johannes Evangelista erhalten.
0: Als das Osmanische Reich begann zu expandieren, flüchteten Christen vom Balkan nach Österreich-Ungarn. Infolge dieser Geschehnisse wurde Pressburg 1563 zur Krönungsstadt erklärt. Die Krönungen der ungarischen Königinnen und Könige fanden hier bis zum Jahre 1790 statt. In dieser Zeit spielte die Franziskanerkirche abermals eine bedeutende Rolle. Bruder Juraj.
1: Tu prebiehali korunovácie, vieme, že v dome, ale vždy po korunovácii.
2: Insgesamt wurden in Pressburg 10 Könige, 7 Königsgemahlinnen und die einzige ungarische Königin Maria Theresia gekrönt. Die Krönungen fanden in der Kathedrale des heiligen Martin statt. Nach der Zeremonie begab sich der frisch gekrönte König in die Franziskanerkirche, um hier die gewählten Männer zu Ritten des goldenen Sporns zu schlagen. Die Verbindung zur Franziskanerkirche blieb viele Jahre erhalten, denn bei jedem Besuch Pressburgs stattete der amtierende Herrscher auch unserer Kirche einen Besuch ab.
0: Interessant ist auch, dass ab dem 16. Jahrhundert oft auch der Senat Österreich-Ungarns seine Sitzungen in der Franziskanerkirche hielt. Nach der verlorenen Schlacht bei Mohács 1526 tagten hier die Städte Österreich-Ungarns, um den neuen König, Ferdinand I., zu wählen. Diese Geschichte erzählt den Besuchern Bratislavas auch der Fremdenführer Marian Bilacic.
3: Als 1526 der damalige König Ludwig II. In der Schlacht bei Mohács starb, wollte sich Johann Sapoja zum neuen König krönen lassen. Doch unter den Ständen herrschte bereits Übereinstimmung, dass Ferdinand I. zum neuen König gewählt werden würde, falls der kinderlose Ludwig II. In der Schlacht fallen sollte. Und gerade in den Räumlichkeiten des Franziskanerklosters ist es gelungen, die eigenwillige Krönung zu verhindern.
0: Im 17. Jahrhundert gelangten die ersten Protestanten in das Gebiet der heutigen Slowakei, die meisten nach Pressburg. In den historischen Quellen des Klosters wird erwähnt, dass gegenüber dem Kloster das Haus des reichen protestantischen Händlers Illeshasi stand, wo evangelische Messen mit lautem Gesang zelebriert wurden. Bruder Juraj erklärt,
2: diese Konkurrenzmessen regten die Brüder dazu an, sich mehr dem Gesang und der Liturgie zu widmen. Besonders im 18. Jahrhundert gab es dann viele Brüder, die sich der Musik widmeten. Viele von ihnen wurden zu erfolgreichen Komponisten. Unserer Franziskanerschule ist es gelungen, 2 CDs mit diesen Liedern aus dem 19. Jahrhundert zu veröffentlichen.
0: Die Region war schon lange zuvor multiethnisch geprägt. Nach dem Ende Österreich-Ungarns entstand hier 1924 die selbstständige slowakische Franziskanerprovinz, deren Verwaltung ihren Sitz in den Klöstern hatte, die vorher Teil der ungarischen Provinzen waren. Unseren Ausflug in die Vergangenheit schließt Bruder Juraj ab.
2: Nach dem Zerfall der Monarchie herrschte seitens des Staates eine gewisse Aversion gegen alles, was an die alten Zeiten erinnerte. Die meisten Geistlichen, vorwiegend Ungarn, wurden vertrieben. Doch die bis heute existierende ungarische Minderheit in Bratislava fand einen gewissen Zufluchtsort in unserer Kirche. Ein Geistlicher kommt regelmäßig hierher und feiert fast täglich Messen für diese Ungarn. Und somit schließt sich symbolisch der Kreis zur Vergangenheit.

0: Die meisten Kirchen in Bratislava bleiben tagsüber geschlossen. Sie öffnen ihre Pforten vor Beginn der Messe und kurz nach ihr werden sie wieder geschlossen. Die Franziskanerkirche jedoch bleibt üblicherweise den ganzen Tag offen. Der Autor des Buches »Die Kirchen der Bratislavaer Altstadt«, Andrej Juriček, erzählt.
1: Auch wenn man nicht ganz ins Innere hineingehen kann, können die Besucher die Kirche aus der Vorhalle besichtigen. In den Sommermonaten ist die Kirche aber vollständig offen und so kann man sie komplett besichtigen. Auch der Zutritt zur Kapelle und in den Klostergarten ist erlaubt. Die Franziskanerkirche ist die einzige, in der auch der Aufstieg in den Turm gestattet ist. Es ist ein einzigartiges Erlebnis.
0: Im Inneren der Kirche befinden sich viele interessante Gegenstände und Objekte, wie etwa die Klosterkasse. Sehr kostbar ist die Reliquie des heiligen Reparatus. Andrej Juriček.
2: Der
1: heilige Reparatus war ein Heiliger aus dem 4. Jahrhundert, der im Jahr 353 den Märtyrertod starb. Als Prediger des Evangeliums lebte er in der italienischen Stadt Nola, nahe Neapel. Nach seinem Tod wurde er zunächst in Rom bestattet. Doch 1769 wurden seine sterblichen Überreste auf Gesuch des damaligen Vorstehers der Franziskaner, Eugen Kosa, nach Bratislava überführt und in der Franziskanerkirche zur letzten Ruhe gebettet. Sein Skelett ist bekleidet und liegt in einem gläsernen Sarkophag.
0: Und sehr interessant ist auch die Geschichte eines wertvollen Gemäldes. Andrej Juriček verrät mehr.
1: In der Franziskanerkirche befindet sich das Gemälde Mutter Gottes, die Königin der Engel. Mit 8x4 Metern ist es das größte Barockgemälde der Slowakei. Das Bild wurde vor etwa 70 Jahren in einer anderen Kirche einfach zusammengerollt gefunden. Doch erst vor ungefähr 20 Jahren wurde das wertvolle Bild restauriert. Es ist wunderschön.
0: Zu den Zeiten des Sozialismus blieb nur die Kirche funktionsfähig. Die Klöster erfüllten indes andere Funktionen. Verschiedene staatliche Institutionen hatten hier ihren Sitz. Doch bei den Franziskanern konnten sich die Menschen weiterhin treffen. Andrej Juriček erinnert sich.
1: Wenn man einst der große Franziskaner und der kleine Franziskaner sagte, wussten die meisten Menschen, dass man über Weinstuben spricht. Beide waren sehr beliebt. Die kleinere Weinstube befand sich in den Kellerräumlichkeiten direkt neben dem Franziskanerkloster. Am meisten genossen wurde hier der Rotwein aus den Weinkellern der kleinen Karpaten. Für die angenehme Atmosphäre sorgten hier die Zigeunermusikanten mit ihren Geigen und Zimbalen. Oh.

Im Franziskanerkloster haben auch der dritte Orden der Franziskaner, die sogenannte Tertiaren, die Jugendbewegung Gifra sowie der Verlag Serafin ihre Heimat. In der Kirche hat auch der Verein der Gehörlosen seinen Sitz, für die hier jeden Sonntag eine Messe in Gebärdensprache gefeiert wird. Die Franziskanerkirche der Verkündigung des Herrn, das Kloster sowie das Wirken der Franziskaner in Bratislava hatten in der Vergangenheit eine große Bedeutung.

0: Nun, liebe Hörerinnen und Hörer, damit sind wir wieder am Ende der heutigen Sendung angelangt. Aus dem Studio in Bratislava verabschieden sich vom Mischpult die Tonmeisterin Eva Medelská und vom Mikrofon die Gestalterin und Moderatorin der Sendung, Sofia Miklovic. Wir danken Ihnen für die Aufmerksamkeit und wünschen einen schönen Ausklang der Woche. Do poczucia, auf Wiederhören.
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1: Guten Tag, mit den Nachrichten meldet sich Sofia Miklovic.
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1: Staatspräsident Pellegrini auf Arbeitsbesuch in Italien. Außenminister Blanár auf Besuch Moldawien und der Ukraine. Regierungschef Fico auf dem Gipfeltreffen EU-Westbalkan. Der slowakische Präsident Peter Pellegrini ist am Donnerstag zu einem Arbeitsbesuch Italiens gereist. In der Stadt Bari wird er mit Vertretern der Stadt sowie der Region Apulien verhandeln und demnächst das slowakische Honorarkonsulat eröffnen. In der Delegation des Staatsoberhauptes reisen auch Vertreter slowakischer Universitäten, der Akademie der Wissenschaften, der nordslowakischen Stadt Liptovský Mikuláš und Repräsentanten slowakischer Unternehmen. Ein bedeutender Programmpunkt ist die Unterzeichnung des Memorandums über die Zusammenarbeit zwischen den Städten Bari und Liptovský Mikuláš in den Bereichen Verwaltung, Ausbildung, Wirtschaft und Verkehr. Ein Abkommen zwischen den Agenturen Sario und Confindustria Puglia soll eine Grundlage für die wirtschaftliche Zusammenarbeit zur Förderung der Handelskontakte und Investitionen bilden. Der slowakische Außenminister Juraj Blanár wählt zu einem Auslandsbesuch der Republik Moldau und der Ukraine. In Chișinău wird er mit der Regierungsvizevorsitzenden für europäische Integration Kristina Gerasimov über die bilateralen Beziehungen sowie über die EU-Integrationsbemühungen Moldaus verhandeln. Minister Blanár wird zudem mit der Staatspräsidentin Maja Sandu, der Staatssekretärin des Außenamtes Carolina Perebinos, dem Vorsitzenden des

0: Parlamentsausschusses für EU-Fragen Marcel Spatari sowie dem Vorsitzenden der Freundschaftsgruppe Moldawien-Slowakei Igor Chiriak zusammentreffen. In der ukrainischen Stadt Vinnytsia, wo slowakische humanitäre Hilfe überreicht wird, soll Minister Blanár mit dem ukrainischen Diplomatiechef Andriy Sibiha über Themen wie Energiesicherheit, Infrastruktur, humanitäre Unterstützung und die aktuelle Situation in der Ukraine verhandeln. Der slowakische Regierungschef Robert Fico nimmt am Freitag am Gipfeltreffen der Europäischen Union und der Länder des Westbalkans in Montenegro teil. Hauptthema des Treffens ist die gemeinsame Prosperität und Stabilität der Union und des Westbalkans. In der Stadt Tivat werden die Staats- und Regierungschefs über die EU-Erweiterung sowie über die Fortschritte im Bereich der allmählichen Integration der Länder des Westbalkans in die EU verhandeln. Weitere Themen sollen Fragen der Außen-, Sicherheits- und Verteidigungspolitik sein. Die Slowakische Philharmonie wird sich am Sonntag in den österreichischen Alpen beim Festival Summer Opening Schladming-Dachstein 2026 an der Seite des legendären Opernsängers Placido Domingo präsentieren. Wie die Sprecherin der Slowakischen Philharmonie Martina Tolstova sagte, zählt Placido Domingo zu den bedeutendsten Persönlichkeiten der Opernszene weltweit, die mit ihrer Kunst alle Generationen begeistern können. Als Gäste der Veranstaltung werden auch die slowakische Sopranistin Adriana Kučerová, der talentierte slowakische Geigenspieler Theo Gertler sowie der Kapellmeister Rastislav Štúr auftreten. Die slowakische Leichtathletin Emma Zapletalová hat am Donnerstag beim 400-Meter-Hürdenlauf der Diamond League im italienischen Rom triumphiert. Mit einer Zeit von 52,58 Sekunden schaffte sie die Weltleistung des Jahres und verbesserte zugleich ihren eigenen Nationalrekord. Damit knüpfte sie an ihre Leistung vom Sonntag an, als sie im marokkanischen Rabat einen Weltrekord von 52,82 Sekunden aufstellte. Die Nachrichten entstammen den Meldungen der Presseagentur TASR.
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0: Hochschulabsolventen erhalten künftig bessere Voraussetzungen für einen erfolgreichen Start ihrer Unternehmerkarriere. Dies ermöglichen innovative Studienprogramme der öffentlichen Hochschulen, die bei der EU-Fondsausschreibung des Bildungsministeriums erfolgreich waren, selbstständig oder in einer Partnerschaft. Die geförderten Hochschulen bekommen zur Unterstützung des entsprechenden Studiengangs bis Februar 2028 eine Förderung in Höhe von 464.000 bis 725.000 Euro. Die Studienprogramme sollen auf die Förderung unternehmerischer und innovativer Fertigkeiten bei den Studenten ausgerichtet werden. Außerdem sollen sie eine intensive Vernetzung von Bildung und Praxis fördern. Darüber informierte die Pressestelle des Bildungsministeriums. Laut Minister Tomáš Drucker sollte jeder Student wissen, wie er seine Ideen ausbauen muss, welche Entscheidungen er treffen sollte und wie er sie in der realen Welt auch umsetzen kann. Das Programm Grade Up sei auf den Bereich fokussiert, den man bisher an den slowakischen Hochschulen langfristig nur marginale Aufmerksamkeit gewidmet hatte, so der Minister. Die Ziele und den Inhalt der vorbereiteten Konferenz Grade Up 2026, die im Oktober dieses Jahres im westslowakischen Nitra stattfinden wird, wurden vom Bildungsministerium gegenüber potenziellen Partnern aus der Unternehmersphäre und den 11 involvierten öffentlichen Hochschulen am Donnerstag in Bratislava präsentiert. Die innovativen Studienprogramme wurden von den Hochschulen im Einklang mit den Zielen der Strategie für Forschung und Innovation im Zusammenhang mit einer intelligenten Spezialisierung der Slowakei in den Jahren 2021 bis 2027 ausgewählt. Die Studenten können sich Grundlagen aneignen, die für einen erfolgreichen Start ihrer künftigen unternehmerischen Karriere erforderlich sind. Sie erhalten eine Übersicht über digitale Innovationen in einer Unternehmung inklusive des digitalen Marketings und der Arbeit mit sozialen Netzwerken. Während der Gründung von Unternehmensinkubatoren und Start-ups während des Studiums werden die Studenten lernen, interessante Businessgelegenheiten zu identifizieren und eine Unternehmung zu starten und anschließend am Wachsen zu halten.
1: Hallo, liebe Hörerinnen und Hörer. Und nun geht es weiter mit dem Magazinteil unserer Sendung Die Slowakei hautnah. An den Reglern sitzt heute Tonmeisterin Eva Middelska und am Mikrofon grüßt Redakteurin Kerstin Jakubik. Immer wieder berichten wir in letzter Zeit über Probleme in der slowakischen Kultur, über Kürzungen, Einsparungen, über die Streichung von Fördergeldern und Einschränkungen. Doch was sich im Allgemeinen als Hürde präsentiert, wird von Kunstschaffenden scheinbar eher als neue Herausforderung aufgefasst und in Angriff genommen, denn nach wie vor ist das Angebot an Events, Konzerten, Ausstellungen und Festivals enorm. Und deshalb können wir Ihnen auch heute wieder Interessantes aus der hiesigen Kulturszene berichten. Hier unsere Themen. Mit purer Eleganz und Swing im Blut, Jana Dekankova. 100 Jahre Umalka, ein Ort von Künstlern für Künstler. Zu unserem Programm wünschen wir Ihnen angenehme Unterhaltung.
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1: Knisternde Schellackplatten, glamouröse Mode und Tanzschuhe, die den Rhythmus diktieren. Die goldene Zeit des Swing lebt auch in der Slowakei wieder auf. Eine Frau, die diese Szene hierzulande maßgeblich prägt, ist Jana Dekankova. Sie brilliert dabei nicht nur als authentische Jazzsängerin und Swing-Vokalistin, sondern holt die Kultur dieser Epoche als renommierte Kulturmanagerin auch auf die großen Bühnen, unter anderem beim beliebten Golden Age Festival. Die Musik begleitet Jana Dekankova schon ein Leben lang. Als Kind sang sie in einem Folklore-Ensemble. An der Pädagogischen Fakultät studierte sie Musikerziehung mit der Spezialisierung Operngesang. Doch professionell schlug sie nach ihrer Ausbildung zunächst eine ganz andere Richtung ein. Für 10 Jahre war sie Teil der Immobilienentwicklung in Bratislava, unter anderem als Marketingchefin eines großen Einkaufszentrums.
3: Aber der Gesang war immer ein Bestandteil meines Lebens. So gründete ich etwa das Vokaltrio Serenaders Sisters beim Orchester Bratislava Hot Serenaders, das ich auch leitete. Das war jedoch immer nur eine Art Hobby für mich, eine Freizeitgestaltung, von der man in gar keinem Falle leben konnte. Das änderte sich allerdings in den letzten 15 Jahren, in denen der Gesang quasi die Hälfte meiner Erwerbstätigkeit ausmacht.
1: Die von ihr bevorzugte Musik gehört dabei nicht gerade zum Mainstream. Dabei ist sie unglaublich vielfältig.
3: Der Jazz ist an sich schon eher Nischenmusik, besonders in der Slowakei. Hier in Bratislava ist es zwar noch eine Art eigene Welt, aber wenn wir uns weiter auswärts bewegen, dann ist der Jazz dort wirklich eher selten präsent. Und diese Jazzmusik unterteilt sich ja noch in sehr viele Unterarten. Viele Leute stellen sich unter Jazz etwas Kompliziertes, schwer Verständliches vor dem sie weglaufen, weil es einfach nur Lärm für sie ist. Aber das, womit ich begonnen habe, ist der sogenannte alte bzw. frühe Jazz aus den 1920er bis 1950er Jahren.
1: Inzwischen singt Jana Dekankova aber auch modernen Jazz. Aber wie kommt eine junge Frau zu dieser Musik?
3: Das ist so eine Frage, auf die ich immer das Gleiche antworte, weil ich noch keine bessere Definition dafür gefunden habe, wie jemand zu einer Musik findet, die ihn nie mehr loslässt. Ich betrachte das einfach von der umgekehrten Seite. Die Musik hat mich gefunden. Die Musik findet jeden Menschen und entweder es funkt oder nicht. Ich zum Beispiel war nie in einer Diskothek, weil mich sowas gar nicht interessierte. Dafür saß ich zu Hause am Tonbandgerät und spielte endlos die Aufnahmen des Original Prager Synkopenorchesters.
1: In einer Zeit ohne Internet war es dabei schwierig für sie, an gute Tonträger mit Jazzmusik zu gelangen.
3: Und wenn ich diese Musik höre, dann scheinen selbst meine Zellen körperlich aufzublühen und es verändert sich etwas in mir. Sie ruft eine Stimmung in mir hervor, meistens eine sehr positive, und das mag ich einfach sehr.
1: Den Glamour, die Eleganz und die Noblesse der goldenen Swing-Ära präsentiert Jana Dekankova aber nicht nur mit ihrer Musik auf der Bühne, sondern auch im Alltag. Sie scheint wie eine der großen Filmdivas dieser Zeit gerade der Leinwand entstiegen und bezaubert mit ihrem strahlenden Lächeln ihre Umgebung. Und sogar ihre Wohnungseinrichtung lädt zu einer Reise in die Vergangenheit ein.
3: Ich bin in den Unitas-Häusern, was ein Begriff hier in Bratislava ist. Sie sind heute nationales Kulturdenkmal. Es handelt sich um Wohnhäuser, die von den renommierten Architekten Weinwurm und Veitschej entworfen wurden. Sie stammen aus dem Jahr 1932 und haben ihren eigenen Genius Loci. Schon meine Mutter wurde im gleichen Haus geboren und wir sind eine Generation, die Traditionen pflegt und sich um diese Häuser kümmert, um ihren ursprünglichen Zustand zu erhalten. Wir hatten da schon immer diese alten Möbel und so wurde ich quasi auf wundersame Weise in eine Umgebung geboren, die ich heute singe.
1: Doch Jana Dekankova ist nicht nur Sängerin. Ihre Erfahrungen aus der Zeit vor ihrer Karriere als Jazzsängerin stellt sie heute auch in den Dienst der Kultur, arbeitet als Redakteurin für die Zeitschrift Hudobni Život, also Musikleben, und organisiert zahlreiche Veranstaltungen. Dazu zählen Tanzabende mit Swing zum Valentinstag, zur Maifeier und in der Weihnachtszeit, Musikfestivals wie das Golden Age Festival. Sie hält Vorträge über Musik, Mode, aber auch Vertragsrecht für Künstler, startete Swing-Picknicks im Grünen und organisiert seit 10 Jahren das Festival Saxophobia, von dem auch wir bei RSI berichtet haben. Deshalb ist sie auch bestens mit der Situation in der Kulturszene, den neuesten Restriktionen und gekürzten Fördergeldern vertraut. Und sie hat auch eine genaue Vorstellung davon, was man hier von Seiten des Staates besser machen könnte.
3: Also was ich begrüßen würde, und zwar nicht nur in der Kultur, sondern überall, wäre, wenn in Positionen mit Entscheidungsmacht Profis und Fachleute sitzen würden. Das ist das Einzige, was ich mir wirklich wünschen würde. Ich denke nämlich, dass diese Profis sich ihrerseits wieder mit Profis umgeben würden und dann ginge alles wie von selbst.
1: Die aktuelle Situation dagegen bezeichnet sie als katastrophal. Trotzdem lässt sie den Kopf nicht hängen und hofft mit dem ihr eigenen Optimismus und all ihrer Lebensfreude auf bessere Zeiten, auch für ihre Welt der Musik. Vielleicht würde es ja auch helfen, wenn wir einige Dinge aus der guten alten Zeit wieder aufleben lassen würden. Was sich Jana Dekankova für die Gegenwart zurückwünscht?
2: Viac klobukov.
3: Mehr Hüte. Also was ich mir für die heutige Zeit noch wünschen würde, sind Hüte. Die Menschen tragen viel zu selten Hüte, sowohl Männer als auch Frauen. Dabei finde ich Hüte wunderbar und es passiert mir oft, dass wenn ich mit Hut unterwegs bin, dann grüßen mich Menschen, die ich gar nicht kenne. Das finde ich sehr nett und ich habe das Gefühl, dass es die Menschen einander näher bringt. Und manche lüften sogar ihren imaginären Hut und dann finde ich es schade, dass sie keinen Hut tragen. Also auf jeden Fall, mehr Hüte braucht die Welt.
1: Und natürlich haben wir für Sie auch eine Kostprobe aus dem Repertoire von Jana Dekankova zusammen mit Fats Jazz Band vorbereitet.

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1: Ein Jahrhundert Kunst, Freiheit und Revolution mitten in Bratislava. Die legendäre Kunsthalle Umelka feiert ihren 100. Geburtstag. 1926 als erster funktionalistischer Bau der Stadt eröffnet, ist sie heute das älteste durchgehend aktive Kunstzentrum der Slowakei. Doch die Galerie Umelka war nie nur ein Ort für Bilder und Skulpturen. Sie ist ein Zeitzeuge der Geschichte. Hier trafen sich 1989 die Köpfe der samtenen Revolution, um das Ende des Kommunismus einzuläuten. Zum großen Jubiläum blickt das Haus mit Sonderausstellungen aber nicht nur zurück, sondern stellt auch die Frage, wie sieht die Kunst von morgen aus? Anlässlich des diesjährigen Jubiläums von Umelka sprach unsere Kollegin Martina Grenjova-Simkovičeva mit der Vorsitzenden der Slowakischen Kunstunion und Leiterin der Galerie Umelka, Teresa Janak-Tomešová. Der Bau des funktionalistischen Gebäudes begann bereits 1924 und geht auf das Konto der Architekten Alois Balan und Jiří Grossmann. Fertiggestellt wurde es zwei Jahre später, also 1926.
2: Eröffnet wurde es eigentlich erst im Herbst, konkret am 31. Oktober. Da gab es dann auch eine größere Feier. Der Grund dafür, warum wir jetzt schon mit der 100-Jahr-Feier beginnen, ist, dass wir sie auch mit der Nacht der Museen und Galerien verbinden wollten. Außerdem ist der Oktober vor Allerheiligen auch kein so beliebter Termin mehr für unsere Besucher. Deshalb haben wir schon im Mai mit unseren Feierlichkeiten begonnen. Aber natürlich sind auch für Oktober noch einige Events für unser Publikum geplant.
1: Die Entstehung des Umelka-Projekts im Jahr 1926 war in der damals doch noch eher ruralen Slowakei ein außerordentliches Ereignis.
2: Hinter der Entstehung stand in erster Linie die Umelecká beseda Slovenska. Dabei handelte es sich um einen Künstlerverein, der neben bildenden Künstlern auch Schriftsteller und Musiker vereinte. Sie wollten ein Vereinshaus schaffen, das gleichzeitig als Ausstellungspavillon dienen sollte. Ihr Haus sollte zudem auch nach außen zeigen, dass hier eine Kulturgemeinde existiert, die sich hier treffen und ausstellen kann.
1: Diese Idee traf in der damaligen Gesellschaft auf Unterstützung und der Verein erhielt von der Stadt ein entsprechendes Grundstück. Das Geld für den Bau wurde nicht nur unter den Vereinsmitgliedern, sondern auch weiteren Kulturfreunden in der Slowakei gesammelt. Sogar der damalige Präsident Tomáš Garrigue Masaryk spendete für dieses Vorhaben, sodass das Bauwerk schließlich vor nunmehr 100 Jahren feierlich zur Nutzung übergeben werden konnte. Genau wie das Konzept eines derartigen Kunstzentrums war auch die Architektur der Umsetzung außergewöhnlich, wie Teresa Janak-Tomešová erklärt.
2: Ja, das Gebäude ist sehr speziell. Einige Leute sprechen dabei auch vom ältesten funktionalistischen Bauwerk, auch wenn es noch nicht vollkommen funktionalistisch ist. Wir finden hier immer noch Elemente wie beispielsweise die Kassettendecke im Foyer, was sich nicht ganz mit dem Funktionalismus vereinbaren lässt. Wie wir aus zeitgenössischen Quellen wissen, waren die Reaktionen auf diese architektonische Gestaltung überwiegend positiv, auch wenn es sich um ein eher modernes Gebäude handelte.
1: Damit bekamen die Künstler also endlich ihren ersehnten Raum, in dem sie ihre Werke ausstellen konnten. Gleich die zweite Ausstellung war dabei international und zeigte Kunst aus der Schweiz. Das galt damals als sehr modern, fortschrittlich und interessant. Schließlich war die Galerie Umelka ja auch in einer sehr fortschrittlichen Zeit entstanden, in der jungen Tschechoslowakei, im selben Jahr wie unser slowakischer Rundfunk, also einer Zeit, in der alles möglich schien. Doch auch weitere gesellschaftliche Veränderungen und die darauffolgende Entstehung der ersten slowakischen Republik 1939 prägten die Galerie Umelka.
2: Soweit das aus verfügbaren Informationen hervorgeht, war die Galerie Umelka auch für die damaligen Funktionäre ein interessantes Bauwerk. Sie wurde dem Künstlerverein Umelecká beseda Slovenska aberkannt, anderen Institutionen unterstellt und diente dann dem Regime dieses slowakischen Staates. Man veranstaltete hier heimatkundliche und folkloristische Ausstellungen, die sicher interessant waren, aber dieser Raum war einfach nicht für diese Art von Ausstellungen bestimmt.
1: So wurde etwa bei einer größeren Veranstaltung ein riesiges Porträt von Andrei Hlinka ausgestellt und an allen Eröffnungsveranstaltungen waren die damaligen Politiker vertreten. Ihr Einfluss war also spürbar. Ein Grund für die außerordentliche Bedeutung der Galerie Umelka war sicher auch der Umstand, dass die slowakische Nationalgalerie erst über 20 Jahre nach Umelka gegründet wurde.
2: Es ist eine Tatsache, dass Umelka die älteste Galerie ist, die wir in der Slowakei mit so einer langen Kontinuität haben. Also ein Raum, der konkret zu solchen Ausstellungszwecken entstanden ist und fast ununterbrochen bis heute funktioniert. Und er diente den slowakischen Künstlern bzw. denjenigen, die auf dem Gebiet der Slowakei tätig waren. Auch dieses Interesse des slowakischen Staates bestätigte, dass hier ein bedeutsames Kulturzentrum entstanden war.
1: Während des Zweiten Weltkriegs im Rahmen eines Bombenangriffs auf die nahegelegene Raffinerie Apollo 1944 wurde das Glasdach des großen Ausstellungsraums der Galerie Umelka beschädigt. Aus diesem Grund unterbrach sie ihre Tätigkeit, konnte aber schon 1946 wieder für ein breites Publikum eröffnet werden. Das zeigt, dass hier seitens der Öffentlichkeit großes Interesse am Weiterbestehen dieser Einrichtung bestand. Als das kommunistische Regime 1948 an die Macht kam, wurde die Galerie Umelka dem Verband der bildenden Künstler unterstellt. Damit gehörte sie auch weiterhin bis zu einem gewissen Grade den Künstlern selbst. Ausstellen durften aber nur Mitglieder dieses Verbands und man war darauf bedacht, dass diese systemkonform waren. In den 1960er Jahren kam es zu einer gewissen Auflockerung der Verhältnisse, die allerdings 1968 ein jähes Ende nahm. Im August 1968 fand sich die Galerie plötzlich im Zentrum dramatischer Ereignisse wieder, berichtet ihre heutige Leiterin Teresa Janak-Tomeschowa.
2: Eine Verbindung zwischen Umelka und dem Einmarsch der Truppen des Warschauer Paktes besteht natürlich und sie ist sogar sichtbar. Als nämlich die Panzer damals durch das Stadtzentrum fuhren, arbeitete der Fotograf Laco Bielik in einem nahestehenden Gebäude. Als er sah, was da geschah, lief er hinaus und machte jede Menge Fotos, die diese Situation festhielten. Auf einigen Fotos ist auch das Umelka-Gebäude zu sehen. Und sein berühmtestes Foto, auf dem ein Mann mit entblößter Brust vor einem Panzer steht, entstand genau vor der Galerie Umelka.
1: Nach 1968, während der Normalisierung, kam es erneut zu massiven Einschränkungen für die Künstler, die in der Galerie ausstellen konnten, was selbstverständlich auf Widerstand traf.
2: Dass die Künstler mit dieser Situation unzufrieden waren, zeigte sich auch später. Im Jahr 1989 schließlich trafen sie sich hier mit weiteren Persönlichkeiten, die ebenfalls mit dieser Unterdrückung ihrer Rechte unzufrieden waren.
1: Und so entstand in der Galerie Umelka schließlich am 19. November 1989 die Bewegung Verejnosť proti násiliu, also Öffentlichkeit gegen Gewalt, als Hauptoppositionsbewegung gegen die kommunistische Regierung.
2: Es war eigentlich so, dass sich Künstler und auch weitere Persönlichkeiten irgendwo treffen und einen klaren Standpunkt wie auch ihre Forderungen formulieren wollten. Und der renommierte slowakische Künstler Rudolf Sikora hatte die Schlüssel für die Galerie Umelka, weil da gerade Ausstellungen neu installiert wurden. Er hatte also Zugang und deshalb lud er all diese Leute hierher ein.
1: Das barg eine gewisse Symbolik, denn für die Künstlergemeinde war das Haus ja auch ursprünglich entstanden, um ihren Bedürfnissen und Interessen gerecht zu werden. Nach 1989 wurde dann die Slowakische Kunstunion gegründet, um die Tradition des Kunsthauses Umelka im neuen demokratischen Regime fortzuführen, was sie auch immer noch tut.
2: Bis heute ist es für viele ein Herzensort, nicht nur für bildende Künstler, sondern auch für viele Persönlichkeiten von 1989. Bis heute treffen sie sich hier jedes Jahr im November, um Debatten zu führen und darüber zu sprechen, was gegenwärtig wichtig ist. Umelka ist also ein symbolischer Raum der Kontinuität demokratischen Denkens.
1: Und damit sind wir wieder einmal am Ende unseres Magazins angelangt. Tonmeisterin Eva Mendelska und die Redakteurin Kerstin Jakubik hoffen, dass wieder Interessantes für Sie dabei war und wünschen Ihnen noch einen schönen Freitag. Auf Wiederhören, do počutia.
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1: Guten Tag, mit den Nachrichten meldet sich Sofia Miklovic.
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1: Staatspräsident Pellegrini auf Arbeitsbesuch in Italien. Außenminister Blanár auf Besuch Moldawien und der Ukraine. Regierungschef Fico auf dem Gipfeltreffen EU-Westbalkan. Der slowakische Präsident Peter Pellegrini ist am Donnerstag zu einem Arbeitsbesuch Italiens gereist. In der Stadt Bari wird er mit Vertretern der Stadt sowie der Region Apulien verhandeln und demnächst das slowakische Honorarkonsulat eröffnen. In der Delegation des Staatsoberhauptes reisen auch Vertreter slowakischer Universitäten, der Akademie der Wissenschaften, der nordslowakischen Stadt Liptovský Mikuláš und Repräsentanten slowakischer Unternehmen. Ein bedeutender Programmpunkt ist die Unterzeichnung des Memorandums über die Zusammenarbeit zwischen den Städten Bari und Liptovský Mikuláš in den Bereichen Verwaltung, Ausbildung, Wirtschaft und Verkehr. Ein Abkommen zwischen den Agenturen Sario und Confindustria Puglia soll eine Grundlage für die wirtschaftliche Zusammenarbeit zur Förderung der Handelskontakte und Investitionen bilden. Der slowakische Außenminister Juraj Blanár wählt zu einem Auslandsbesuch der Republik Moldau und der Ukraine. In Chișinău wird er mit der Regierungsvizevorsitzenden für europäische Integration Kristina Gerasimov über die bilateralen Beziehungen sowie über die EU-Integrationsbemühungen Moldaus verhandeln. Minister Blanár wird zudem mit der Staatspräsidentin Maia Sandu, der Staatssekretärin des Außenamtes Carolina Perebinos, dem Vorsitzenden des Parlamentsausschusses für EU-Fragen Marcel Spatari sowie dem Vorsitzenden der Freundschaftsgruppe Moldawien-Slowakei Igor Chiriak zusammentreffen. In der ukrainischen Stadt Vinnytsia, wo slowakische humanitäre Hilfe überreicht wird, soll Minister Blanár mit dem ukrainischen Diplomatiechef Andriy Sibiha über Themen wie Energiesicherheit, Infrastruktur, humanitäre Unterstützung und die aktuelle Situation in der Ukraine verhandeln. Der slowakische Regierungschef Robert Fico nimmt am Freitag am Gipfeltreffen der Europäischen Union und der Länder des Westbalkans in Montenegro teil. Hauptthema des Treffens ist die gemeinsame Prosperität und Stabilität der Union und des Westbalkans. In der Stadt Tivat werden die Staats- und Regierungschefs über die EU-Erweiterung sowie über die Fortschritte im Bereich der allmählichen Integration der Länder des Westbalkans in die EU verhandeln. Weitere Themen sollen Fragen der Außen-, Sicherheits- und Verteidigungspolitik sein. Die slowakische Philharmonie wird sich am Sonntag in den österreichischen Alpen beim Festival Summer Opening Schladming-Dachstein 2026 an der Seite des legendären Opernsängers Placido Domingo präsentieren. Wie die Sprecherin der slowakischen Philharmonie Martina Tolstova sagte, zählt Placido Domingo zu den bedeutendsten Persönlichkeiten der Opernszene weltweit, die mit ihrer Kunst alle Generationen begeistern können. Als Gäste der Veranstaltung werden auch die slowakische Sopranistin Adriana Kučerová, der talentierte slowakische Geigenspieler Theo Gertler sowie der Kapellmeister Rastislav Štúr auftreten. Die slowakische Leichtathletin Emma Zapletalová hat am Donnerstag beim 400-Meter-Hürdenlauf der Diamond League im italienischen Rom triumphiert. Mit einer Zeit von 52,58 Sekunden schaffte sie die Weltleistung des Jahres und verbesserte zugleich ihren eigenen Nationalrekord. Damit knüpfte sie an ihre Leistung vom Sonntag an, als sie im marokkanischen Rabat einen Weltrekord von 52,82 Sekunden aufstellte. Die Nachrichten entstammen den Meldungen der Presseagentur TASR.
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1: Hochschulabsolventen erhalten künftig bessere Voraussetzungen für einen erfolgreichen Start ihrer Unternehmerkarriere. Dies ermöglichen innovative Studienprogramme der öffentlichen Hochschulen, die bei der EU-Fondausschreibung des Bildungsministeriums erfolgreich waren, selbstständig oder in einer Partnerschaft. Die geförderten Hochschulen bekommen zur Unterstützung des entsprechenden Studiengangs bis Februar 2028 eine Förderung in Höhe von 464.000 bis 725.000 Euro. Die Studienprogramme sollen auf die Förderung unternehmerischer und innovativer Fertigkeiten bei den Studenten ausgerichtet werden. Außerdem sollen sie eine intensive Vernetzung von Bildung und Praxis fördern. Darüber informierte die Pressestelle des Bildungsministeriums. Laut Minister Tomasz Drucker sollte jeder Student wissen, wie er seine Ideen ausbauen muss, welche Entscheidungen er treffen sollte und wie er sie in der realen Welt auch umsetzen kann. Das Programm Grade Up sei auf den Bereich fokussiert, den man bisher an den slowakischen Hochschulen langfristig nur marginale Aufmerksamkeit gewidmet hatte, so der Minister. Die Ziele und den Inhalt der vorbereiteten Konferenz Grade Up 2026, die im Oktober dieses Jahres im westslowakischen Nitra stattfinden wird, wurden vom Bildungsministerium gegenüber potenziellen Partnern aus der Unternehmersphäre und den 11 involvierten öffentlichen Hochschulen am Donnerstag in Bratislava präsentiert. Die innovativen Studienprogramme wurden von den Hochschulen im Einklang mit den Zielen der Strategie für Forschung und Innovation im Zusammenhang mit einer intelligenten Spezialisierung der Slowakei in den Jahren 2021 bis 2027 ausgewählt. Die Studenten können sich Grundlagen aneignen, die für einen erfolgreichen Start ihrer künftigen unternehmerischen Karriere erforderlich sind. Sie erhalten eine Übersicht über digitale Innovationen in einer Unternehmung inklusive des digitalen Marketings und der Arbeit mit sozialen Netzwerken. Während der Gründung von Unternehmensinkubatoren und Start-ups während des Studiums werden die Studenten lernen, interessante Businessgelegenheiten zu identifizieren und eine Unternehmung zu starten und anschließend am Wachsen zu halten.
2: Hallo liebe Hörerinnen und Hörer, und nun geht es weiter mit dem Magazinteil unserer Sendung Die Slowakei hautnah. An den Reglern sitzt heute Tonmeisterin Eva Medelska und am Mikrofon grüßt Redakteurin Kerstin Jakubik. Immer wieder berichten wir in letzter Zeit über Probleme in der slowakischen Kultur, über Kürzungen, Einsparungen, über die Streichung von Fördergeldern und Einschränkungen. Doch was sich im Allgemeinen als Hürde präsentiert, wird von Kunstschaffenden scheinbar eher als neue Herausforderung aufgefasst und in Angriff genommen, denn nach wie vor ist das Angebot an Events, Konzerten, Ausstellungen und Festivals enorm. Und deshalb können wir Ihnen auch heute wieder Interessantes aus der hiesigen Kulturszene berichten. Hier unsere Themen. Mit purer Eleganz und Swing im Blut, Jana Dekankova. 100 Jahre Umalka, ein Ort von Künstlern für Künstler. Zu unserem Programm wünschen wir Ihnen angenehme Unterhaltung.
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2: Knisternde Schellackplatten, glamouröse Mode und Tanzschuhe, die den Rhythmus diktieren. Die goldene Zeit des Swing lebt auch in der Slowakei wieder auf. Eine Frau, die diese Szene hierzulande maßgeblich prägt, ist Jana Dekankova. Sie brilliert dabei nicht nur als authentische Jazzsängerin und Swing-Vokalistin, sondern holt die Kultur dieser Epoche als renommierte Kulturmanagerin auch auf die großen Bühnen, unter anderem beim beliebten Golden Age Festival. Die Musik begleitet Jana Dekankova schon ein Leben lang. Als Kind sang sie in einem Folklore-Ensemble. An der Pädagogischen Fakultät studierte sie Musikerziehung mit der Spezialisierung Operngesang. Doch professionell schlug sie nach ihrer Ausbildung zunächst eine ganz andere Richtung ein. Für 10 Jahre war sie Teil der Immobilienentwicklung in Bratislava, unter anderem als Marketingchefin eines großen Einkaufszentrums.
3: Aber der Gesang war immer ein Bestandteil meines Lebens. So gründete ich etwa das Vokaltrio Serenader Sisters beim Orchester Bratislava Hot Serenaders, das ich auch leitete. Das war jedoch immer nur eine Art Hobby für mich, eine Freizeitgestaltung, von der man in gar keinem Falle leben konnte. Das änderte sich allerdings in den letzten 15 Jahren, in denen der Gesang quasi die Hälfte meiner Erwerbstätigkeit ausmacht.
2: Die von ihr bevorzugte Musik gehört dabei nicht gerade zum Mainstream. Dabei ist sie unglaublich vielfältig.
3: Der Jazz ist an sich schon eher Nischenmusik, besonders in der Slowakei. Hier in Bratislava ist es zwar noch eine Art eigene Welt, aber wenn wir uns weiter auswärts bewegen, dann ist der Jazz dort wirklich eher selten präsent. Und diese Jazzmusik unterteilt sich ja noch in sehr viele Unterarten. Viele Leute stellen sich unter Jazz etwas Kompliziertes, schwer Verständliches vor, vor dem sie weglaufen, weil es einfach nur Lärm für sie ist. Aber das, womit ich begonnen habe, ist der sogenannte alte bzw. frühe Jazz aus den 1920er bis 1950er Jahren.
2: Inzwischen singt Jana Dekankova aber auch modernen Jazz. Aber wie kommt eine junge Frau zu dieser Musik?
3: Das ist so eine Frage, auf die ich immer das Gleiche antworte, weil ich noch keine bessere Definition dafür gefunden habe, wie jemand zu einer Musik findet, die ihn nie mehr loslässt. Ich betrachte das einfach von der umgekehrten Seite. Die Musik hat mich gefunden. Die Musik findet jeden Menschen und entweder es funkt oder nicht. Ich zum Beispiel war nie in einer Diskothek, weil mich sowas gar nicht interessierte. Dafür saß ich zu Hause am Tonbandgerät und spielte endlos die Aufnahmen des Original Prager Synkopenorchesters.
2: In einer Zeit ohne Internet war es dabei schwierig für sie, an gute Tonträger mit Jazzmusik zu gelangen.
3: Und wenn ich diese Musik höre, dann scheinen selbst meine Zellen körperlich aufzublühen und es verändert sich etwas in mir. Sie ruft eine Stimmung in mir hervor, meistens eine sehr positive, und das mag ich einfach sehr.
2: Den Glamour, die Eleganz und die Noblesse der goldenen Swing-Ära präsentiert Jana Dekankova aber nicht nur mit ihrer Musik auf der Bühne, sondern auch im Alltag. Sie scheint wie eine der großen Filmdivas dieser Zeit gerade der Leinwand entstiegen und bezaubert mit ihrem strahlenden Lächeln ihre Umgebung. Und sogar ihre Wohnungseinrichtung lädt zu einer Reise in die Vergangenheit ein.
3: Ich bin in den Unitas-Häusern, was ein Begriff hier in Bratislava ist. Sie sind heute nationales Kulturdenkmal. Es handelt sich um Wohnhäuser, die von den renommierten Architekten Weinwurm und Vecej entworfen wurden. Sie stammen aus dem Jahr 1932 und haben ihren eigenen Genius Lotzi. Schon meine Mutter wurde im gleichen Haus geboren und wir sind eine Generation, die Traditionen pflegt und sich um diese Häuser kümmert, um ihren ursprünglichen Zustand zu erhalten. Wir hatten da schon immer diese alten Möbel und so wurde ich quasi auf wundersame Weise in eine Umgebung geboren, die ich heute singe.
2: Doch Jana Dekankova ist nicht nur Sängerin. Ihre Erfahrungen aus der Zeit vor ihrer Karriere als Jazzsängerin stellt sie heute auch in den Dienst der Kultur, arbeitet als Redakteurin für die Zeitschrift Hudobni Život, also Musikleben, und organisiert zahlreiche Veranstaltungen. Dazu zählen Tanzabende mit Swing zum Valentinstag, zur Maifeier und in der Weihnachtszeit, Musikfestivals wie das Golden Age Festival. Sie hält Vorträge über Musik, Mode, aber auch Vertragsrecht für Künstler, startete Swing-Picknicks im Grünen und organisiert seit 10 Jahren das Festival Saxophobia, von dem auch wir bei RSI berichtet haben. Deshalb ist sie auch bestens mit der Situation in der Kulturszene, den neuesten Restriktionen und gekürzten Fördergeldern vertraut. Und sie hat auch eine genaue Vorstellung davon, was man hier von Seiten des Staates besser machen könnte.
3: Also was ich begrüßen würde, und zwar nicht nur in der Kultur, sondern überall, wäre, wenn in Positionen mit Entscheidungsmacht Profis und Fachleute sitzen würden. Das ist das Einzige, was ich mir wirklich wünschen würde. Ich denke nämlich, dass diese Profis sich ihrerseits wieder mit Profis umgeben würden und dann ginge alles wie von selbst.
2: Die aktuelle Situation dagegen bezeichnet sie als katastrophal. Trotzdem lässt sie den Kopf nicht hängen und hofft mit dem ihr eigenen Optimismus und all ihrer Lebensfreude auf bessere Zeiten, auch für ihre Welt der Musik. Vielleicht würde es ja auch helfen, wenn wir einige Dinge aus der guten alten Zeit wieder aufleben lassen würden. Was sich Jana Dekankova für die Gegenwart zurückwünscht?
4: Jetzt Globuko.
3: mehr Hüte. Also was ich mir für die heutige Zeit noch wünschen würde, sind Hüte. Die Menschen tragen viel zu selten Hüte, sowohl Männer als auch Frauen. Dabei finde ich Hüte wunderbar und es passiert mir oft, dass wenn ich mit Hut unterwegs bin, dann grüßen mich Menschen, die ich gar nicht kenne. Das finde ich sehr nett und ich habe das Gefühl, dass es die Menschen einander näher bringt. Und manche lüften sogar ihren imaginären Hut und dann finde ich es schade, dass sie keinen Hut tragen. Also auf jeden Fall, mehr Hüte braucht die Welt.
2: Und natürlich haben wir für Sie auch eine Kostprobe aus dem Repertoire von Jana Dekankova zusammen mit Fats Jazz Band vorbereitet.

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1: Ein Jahrhundert Kunst, Freiheit und Revolution mitten in Bratislava. Die legendäre Kunsthalle Umelka feiert ihren 100. Geburtstag. 1926 als erster funktionalistischer Bau der Stadt eröffnet, ist sie heute das älteste durchgehend aktive Kunstzentrum der Slowakei. Doch die Galerie Umelka war nie nur ein Ort für Bilder und Skulpturen. Sie ist ein Zeitzeuge der Geschichte. Hier trafen sich 1989 die Köpfe der samtenen Revolution, um das Ende des Kommunismus einzuläuten. Zum großen Jubiläum blickt das Haus mit Sonderausstellungen aber nicht nur zurück, sondern stellt auch die Frage, wie sieht die Kunst von morgen aus? Anlässlich des diesjährigen Jubiläums von Umelka sprach unsere Kollegin Martina Grenjova-Simkovičeva mit der Vorsitzenden der Slowakischen Kunstunion und Leiterin der Galerie Umelka, Teresa Janak-Tomešová. Der Bau des funktionalistischen Gebäudes begann bereits 1924 und geht auf das Konto der Architekten Alois Balan und Jiří Grossmann. Fertiggestellt wurde es zwei Jahre später, also 1926.
2: Eröffnet wurde es eigentlich erst im Herbst, konkret am 31. Oktober. Da gab es dann auch eine größere Feier. Der Grund dafür, warum wir jetzt schon mit der 100-Jahr-Feier beginnen, ist, dass wir sie auch mit der Nacht der Museen und Galerien verbinden wollten. Außerdem ist der Oktober vor Allerheiligen auch kein so beliebter Termin mehr für unsere Besucher. Deshalb haben wir schon im Mai mit unseren Feierlichkeiten begonnen. Aber natürlich sind auch für Oktober noch einige Events für unser Publikum geplant.
1: Die Entstehung des Umelka-Projekts im Jahr 1926 war in der damals doch noch eher ruralen Slowakei ein außerordentliches Ereignis.
2: Hinter der Entstehung stand in erster Linie die Umelecká beseda Slovenska. Dabei handelte es sich um einen Künstlerverein, der neben bildenden Künstlern auch Schriftsteller und Musiker vereinte. Sie wollten ein Vereinshaus schaffen, das gleichzeitig als Ausstellungspavillon dienen sollte. Ihr Haus sollte zudem auch nach außen zeigen, dass hier eine Kulturgemeinde existiert, die sich hier treffen und ausstellen kann.
1: Diese Idee traf in der damaligen Gesellschaft auf Unterstützung und der Verein erhielt von der Stadt ein entsprechendes Grundstück. Das Geld für den Bau wurde nicht nur unter den Vereinsmitgliedern, sondern auch weiteren Kulturfreunden in der Slowakei gesammelt. Sogar der damalige Präsident Tomáš Garrigue Masaryk spendete für dieses Vorhaben, sodass das Bauwerk schließlich vor nunmehr 100 Jahren feierlich zur Nutzung übergeben werden konnte. Genau wie das Konzept eines derartigen Kunstzentrums war auch die Architektur der Umsetzung außergewöhnlich, wie Teresa Janak-Tomešová erklärt.
2: Ja, das Gebäude ist sehr speziell. Einige Leute sprechen dabei auch vom ältesten funktionalistischen Bauwerk, auch wenn es noch nicht vollkommen funktionalistisch ist. Wir finden hier immer noch Elemente wie beispielsweise die Kassettendecke im Foyer, was sich nicht ganz mit dem Funktionalismus vereinbaren lässt. Wie wir aus zeitgenössischen Quellen wissen, waren die Reaktionen auf diese architektonische Gestaltung überwiegend positiv, auch wenn es sich um ein eher modernes Gebäude handelte.
1: Damit bekamen die Künstler also endlich ihren ersehnten Raum, in dem sie ihre Werke ausstellen konnten. Gleich die zweite Ausstellung war dabei international und zeigte Kunst aus der Schweiz. Das galt damals als sehr modern, fortschrittlich und interessant. Schließlich war die Galerie Umelka ja auch in einer sehr fortschrittlichen Zeit entstanden, in der jungen Tschechoslowakei, im selben Jahr wie unser slowakischer Rundfunk, also einer Zeit, in der alles möglich schien. Doch auch weitere gesellschaftliche Veränderungen und die darauffolgende Entstehung der ersten slowakischen Republik 1939 prägten die Galerie Umelka.
2: Soweit das aus verfügbaren Informationen hervorgeht, war die Galerie Umelka auch für die damaligen Funktionäre ein interessantes Bauwerk. Sie wurde dem Künstlerverein Umelecká beseda Slovenska aberkannt, anderen Institutionen unterstellt und diente dann dem Regime dieses slowakischen Staates. Man veranstaltete hier heimatkundliche und folkloristische Ausstellungen, die sicher interessant waren, aber dieser Raum war einfach nicht für diese Art von Ausstellungen bestimmt.
1: So wurde etwa bei einer größeren Veranstaltung ein riesiges Porträt von Andrei Hlinka ausgestellt und an allen Eröffnungsveranstaltungen waren die damaligen Politiker vertreten. Ihr Einfluss war also spürbar. Ein Grund für die außerordentliche Bedeutung der Galerie Umelka war sicher auch der Umstand, dass die slowakische Nationalgalerie erst über 20 Jahre nach Umelka gegründet wurde.
2: Es ist eine Tatsache, dass Umelka die älteste Galerie ist, die wir in der Slowakei mit so einer langen Kontinuität haben. Also ein Raum, der konkret zu solchen Ausstellungszwecken entstanden ist und fast ununterbrochen bis heute funktioniert. Und er diente den slowakischen Künstlern bzw. denjenigen, die auf dem Gebiet der Slowakei tätig waren. Auch dieses Interesse des slowakischen Staates bestätigte, dass hier ein bedeutsames Kulturzentrum entstanden war.
1: Während des Zweiten Weltkriegs im Rahmen eines Bombenangriffs auf die nahegelegene Raffinerie Apollo 1944 wurde das Glasdach des großen Ausstellungsraums der Galerie Umelka beschädigt. Aus diesem Grund unterbrach sie ihre Tätigkeit, konnte aber schon 1946 wieder für ein breites Publikum eröffnet werden. Das zeigt, dass hier seitens der Öffentlichkeit großes Interesse am Weiterbestehen dieser Einrichtung bestand. Als das kommunistische Regime 1948 an die Macht kam, wurde die Galerie Umelka dem Verband der bildenden Künstler unterstellt. Damit gehörte sie auch weiterhin bis zu einem gewissen Grade den Künstlern selbst. Ausstellen durften aber nur Mitglieder dieses Verbands und man war darauf bedacht, dass diese systemkonform waren. In den 1960er Jahren kam es zu einer gewissen Auflockerung der Verhältnisse, die allerdings 1968 ein jähes Ende nahm. Im August 1968 fand sich die Galerie plötzlich im Zentrum dramatischer Ereignisse wieder, berichtet ihre heutige Leiterin Teresa Janak-Tomeschowa.
2: Eine Verbindung zwischen Umelka und dem Einmarsch der Truppen des Warschauer Paktes besteht natürlich und sie ist sogar sichtbar. Als nämlich die Panzer damals durch das Stadtzentrum fuhren, arbeitete der Fotograf Lazo Bielik in einem nahestehenden Gebäude. Als er sah, was da geschah, lief er hinaus und machte jede Menge Fotos, die diese Situation festhielten. Auf einigen Fotos ist auch das Umelka-Gebäude zu sehen. Und sein berühmtestes Foto, auf dem ein Mann mit entblößter Brust vor einem Panzer steht, entstand genau vor der Galerie Umelka.
1: Nach 1968, während der Normalisierung, kam es erneut zu massiven Einschränkungen für die Künstler, die in der Galerie ausstellen konnten, was selbstverständlich auf Widerstand traf.
2: Dass die Künstler mit dieser Situation unzufrieden waren, zeigte sich auch später. Im Jahr 1989 schließlich trafen sie sich hier mit weiteren Persönlichkeiten, die ebenfalls mit dieser Unterdrückung ihrer Rechte unzufrieden waren.
1: Und so entstand in der Galerie Umelka schließlich am 19. November 1989 die Bewegung Verejnosť proti násiliu, also Öffentlichkeit gegen Gewalt, als Hauptoppositionsbewegung gegen die kommunistische Regierung.
2: Es war eigentlich so, dass sich Künstler und auch weitere Persönlichkeiten irgendwo treffen und einen klaren Standpunkt wie auch ihre Forderungen formulieren wollten. Und der renommierte slowakische Künstler Rudolf Sikora hatte die Schlüssel für die Galerie Umelka, weil da gerade Ausstellungen neu installiert wurden. Er hatte also Zugang und deshalb lud er all diese Leute hierher ein.
1: Das barg eine gewisse Symbolik, denn für die Künstlergemeinde war das Haus ja auch ursprünglich entstanden, um ihren Bedürfnissen und Interessen gerecht zu werden. Nach 1989 wurde dann die Slowakische Kunstunion gegründet, um die Tradition des Kunsthauses Umelka im neuen demokratischen Regime fortzuführen, was sie auch immer noch tut.
2: Bis heute ist es für viele ein Herzensort, nicht nur für bildende Künstler, sondern auch für viele Persönlichkeiten von 1989. Bis heute treffen sie sich hier jedes Jahr im November, um Debatten zu führen und darüber zu sprechen, was gegenwärtig wichtig ist. Umelka ist also ein symbolischer Raum der Kontinuität demokratischen Denkens.
1: Und damit sind wir wieder einmal am Ende unseres Magazins angelangt. Tonmeisterin Eva Medelska und die Redakteurin Kerstin Jakubik hoffen, dass wieder Interessantes für Sie dabei war und wünschen Ihnen noch einen schönen Freitag. Auf Wiederhören, do počutia.
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1: Guten Tag, mit den Nachrichten meldet sich Sofia Miklovic.
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1: Staatspräsident Pellegrini auf Arbeitsbesuch in Italien. Außenminister Blanár auf Besuch Moldawien und der Ukraine. Regierungschef Fico auf dem Gipfeltreffen EU-Westbalkan. Der slowakische Präsident Peter Pellegrini ist am Donnerstag zu einem Arbeitsbesuch Italiens gereist. In der Stadt Bari wird er mit Vertretern der Stadt sowie der Region Apulien verhandeln und demnächst das slowakische Honorarkonsulat eröffnen. In der Delegation des Staatsoberhauptes reisen auch Vertreter slowakischer Universitäten, der Akademie der Wissenschaften, der nordslowakischen Stadt Liptovský Mikuláš und Repräsentanten slowakischer Unternehmen. Ein bedeutender Programmpunkt ist die Unterzeichnung des Memorandums über die Zusammenarbeit zwischen den Städten Bari und Liptovský Mikuláš in den Bereichen Verwaltung, Ausbildung, Wirtschaft und Verkehr. Ein Abkommen zwischen den Agenturen Sario und Confindustria Puglia soll eine Grundlage für die wirtschaftliche Zusammenarbeit zur Förderung der Handelskontakte und Investitionen bilden. Der slowakische Außenminister Juraj Blanár wählt zu einem Auslandsbesuch der Republik Moldau und der Ukraine. In Chișinău wird er mit der Regierungsvizevorsitzenden für europäische Integration Kristina Gerasimov über die bilateralen Beziehungen sowie über die EU-Integrationsbemühungen Moldaus verhandeln. Minister Blanár wird zudem mit der Staatspräsidentin Maia Sandu, der Staatssekretärin des Außenamtes Carolina Perebinos, dem Vorsitzenden des Parlamentsausschusses für EU-Fragen Marcel Spatari sowie dem Vorsitzenden der Freundschaftsgruppe Moldawien-Slowakei Igor Chiriak zusammentreffen. In der ukrainischen Stadt Vinnytsia, wo slowakische humanitäre Hilfe überreicht wird, soll Minister Blanár mit dem ukrainischen Diplomatiechef Andriy Sibiha über Themen wie Energiesicherheit, Infrastruktur, humanitäre Unterstützung und die aktuelle Situation in der Ukraine verhandeln. Der slowakische Regierungschef Robert Fico nimmt am Freitag am Gipfeltreffen der Europäischen Union und der Länder des Westbalkans in Montenegro teil. Hauptthema des Treffens ist die gemeinsame Prosperität und Stabilität der Union und des Westbalkans. In der Stadt Tivat werden die Staats- und Regierungschefs über die EU-Erweiterung sowie über die Fortschritte im Bereich der allmählichen Integration der Länder des Westbalkans in die EU verhandeln. Weitere Themen sollen Fragen der Außen-, Sicherheits- und Verteidigungspolitik sein. Die slowakische Philharmonie wird sich am Sonntag in den österreichischen Alpen beim Festival Summer Opening Schladming Dachstein 2026 an der Seite des legendären Opernsängers Placido Domingo präsentieren. Wie die Sprecherin der slowakischen Philharmonie Martina Tolstova sagte, zählt Placido Domingo zu den bedeutendsten Persönlichkeiten der Opernszene weltweit, die mit ihrer Kunst alle Generationen begeistern können. Als Gäste der Veranstaltung werden auch die slowakische Sopranistin Adriana Kučerová, der talentierte slowakische Geigenspieler Theo Gertler sowie der Kapellmeister Rastislav Štúr auftreten. Die slowakische Leichtathletin Emma Zapletalová hat am Donnerstag beim 400-Meter-Hürdenlauf der Diamond League im italienischen Rom triumphiert. Mit einer Zeit von 52,58 Sekunden schaffte sie die Weltleistung des Jahres und verbesserte zugleich ihren eigenen Nationalrekord. Damit knüpfte sie an ihre Leistung vom Sonntag an, als sie im marokkanischen Rabat einen Weltrekord von 52,82 Sekunden aufstellte. Die Nachrichten entstammen den Meldungen der Presseagentur TASR.
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1: Hochschulabsolventen erhalten künftig bessere Voraussetzungen für einen erfolgreichen Start ihrer Unternehmerkarriere. Dies ermöglichen innovative Studienprogramme der öffentlichen Hochschulen, die bei der EU-Fondsausschreibung des Bildungsministeriums erfolgreich waren, selbstständig oder in einer Partnerschaft. Die geförderten Hochschulen bekommen zur Unterstützung des entsprechenden Studiengangs bis Februar 2028 eine Förderung in Höhe von 464.000 bis 725.000 Euro. Die Studienprogramme sollen auf die Förderung unternehmerischer und innovativer Fertigkeiten bei den Studenten ausgerichtet werden. Außerdem sollen sie eine intensive Vernetzung von Bildung und Praxis fördern. Darüber informierte die Pressestelle des Bildungsministeriums. Laut Minister Tomáš Drucker sollte jeder Student wissen, wie er seine Ideen ausbauen muss, welche Entscheidungen er treffen sollte und wie er sie in der realen Welt auch umsetzen kann. Das Programm Grade Up sei auf den Bereich fokussiert, den man bisher an den slowakischen Hochschulen langfristig nur marginale Aufmerksamkeit gewidmet hatte, so der Minister. Die Ziele und den Inhalt der vorbereiteten Konferenz Grade Up 2026, die im Oktober dieses Jahres im westslowakischen Nitra stattfinden wird, wurden vom Bildungsministerium gegenüber potenziellen Partnern aus der Unternehmersphäre und den 11 involvierten öffentlichen Hochschulen am Donnerstag in Bratislava präsentiert. Die innovativen Studienprogramme wurden von den Hochschulen im Einklang mit den Zielen der Strategie für Forschung und Innovation im Zusammenhang mit einer intelligenten Spezialisierung der Slowakei in den Jahren 2021 bis 2027 ausgewählt. Die Studenten können sich Grundlagen aneignen, die für einen erfolgreichen Start ihrer künftigen unternehmerischen Karriere erforderlich sind. Sie erhalten eine Übersicht über digitale Innovationen in einer Unternehmung inklusive des digitalen Marketings und der Arbeit mit sozialen Netzwerken. Während der Gründung von Unternehmensinkubatoren und Start-ups während des Studiums werden die Studenten lernen, interessante Businessgelegenheiten zu identifizieren und eine Unternehmung zu starten und anschließend am Wachsen zu halten.
2: Hallo liebe Hörerinnen und Hörer, und nun geht es weiter mit dem Magazinteil unserer Sendung Die Slowakei hautnah. An den Reglern sitzt heute Tonmeisterin Eva Medelska und am Mikrofon grüßt Redakteurin Kerstin Jakubik. Immer wieder berichten wir in letzter Zeit über Probleme in der slowakischen Kultur, über Kürzungen, Einsparungen, über die Streichung von Fördergeldern und Einschränkungen. Doch was sich im Allgemeinen als Hürde präsentiert, wird von Kunstschaffenden scheinbar eher als neue Herausforderung aufgefasst und in Angriff genommen, denn nach wie vor ist das Angebot an Events, Konzerten, Ausstellungen und Festivals enorm. Und deshalb können wir Ihnen auch heute wieder Interessantes aus der hiesigen Kulturszene berichten. Hier unsere Themen. Mit purer Eleganz und Swing im Blut, Jana Dekankova. 100 Jahre Umalka, ein Ort von Künstlern für Künstler. Zu unserem Programm wünschen wir Ihnen angenehme Unterhaltung.
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2: Knisternde Schellackplatten, glamouröse Mode und Tanzschuhe, die den Rhythmus diktieren. Die goldene Zeit des Swing lebt auch in der Slowakei wieder auf. Eine Frau, die diese Szene hierzulande maßgeblich prägt, ist Jana Dekankova. Sie brilliert dabei nicht nur als authentische Jazzsängerin und Swing-Vokalistin, sondern holt die Kultur dieser Epoche als renommierte Kulturmanagerin auch auf die großen Bühnen, unter anderem beim beliebten Golden Age Festival. Die Musik begleitet Jana Dekankova schon ein Leben lang. Als Kind sang sie in einem Folklore-Ensemble, an der Pädagogischen Fakultät studierte sie Musikerziehung mit der Spezialisierung Operngesang. Doch professionell schlug sie nach ihrer Ausbildung zunächst eine ganz andere Richtung ein. Für 10 Jahre war sie Teil der Immobilienentwicklung in Bratislava, unter anderem als Marketingchefin eines großen Einkaufszentrums.
3: Aber der Gesang war immer ein Bestandteil meines Lebens. So gründete ich etwa das Vokaltrio Serenader Sisters beim Orchester Bratislava Hot Serenaders, das ich auch leitete. Das war jedoch immer nur eine Art Hobby für mich, eine Freizeitgestaltung, von der man in gar keinem Falle leben konnte. Das änderte sich allerdings in den letzten 15 Jahren, in denen der Gesang quasi die Hälfte meiner Erwerbstätigkeit ausmacht.
2: Die von ihr bevorzugte Musik gehört dabei nicht gerade zum Mainstream. Dabei ist sie unglaublich vielfältig.
3: Der Jazz ist an sich schon eher Nischenmusik, besonders in der Slowakei. Hier in Bratislava ist es zwar noch eine Art eigene Welt, aber wenn wir uns weiter auswärts bewegen, dann ist der Jazz dort wirklich eher selten präsent. Und diese Jazzmusik unterteilt sich ja noch in sehr viele Unterarten. Viele Leute stellen sich unter Jazz etwas Kompliziertes, schwer Verständliches vor dem sie weglaufen, weil es einfach nur Lärm für sie ist. Aber das, womit ich begonnen habe, ist der sogenannte alte bzw. frühe Jazz aus den 1920er bis 1950er Jahren.
2: Inzwischen singt Jana Dekankova aber auch modernen Jazz. Aber wie kommt eine junge Frau zu dieser Musik?
3: Das ist so eine Frage, auf die ich immer das Gleiche antworte, weil ich noch keine bessere Definition dafür gefunden habe, wie jemand zu einer Musik findet, die ihn nie mehr loslässt. Ich betrachte das einfach von der umgekehrten Seite. Die Musik hat mich gefunden. Die Musik findet jeden Menschen und entweder es funkt oder nicht. Ich zum Beispiel war nie in einer Diskothek, weil mich sowas gar nicht interessierte. Dafür saß ich zu Hause am Tonbandgerät und spielte endlos die Aufnahmen des Original Prager Synkopenorchesters.
2: In einer Zeit ohne Internet war es dabei schwierig für sie, an gute Tonträger mit Jazzmusik zu gelangen.
3: Und wenn ich diese Musik höre, dann scheinen selbst meine Zellen körperlich aufzublühen und es verändert sich etwas in mir. Sie ruft eine Stimmung in mir hervor, meistens eine sehr positive, und das mag ich einfach sehr.
2: Den Glamour, die Eleganz und die Noblesse der goldenen Swing-Ära präsentiert Jana Dekankova aber nicht nur mit ihrer Musik auf der Bühne, sondern auch im Alltag. Sie scheint wie eine der großen Filmdivas dieser Zeit gerade der Leinwand entstiegen und bezaubert mit ihrem strahlenden Lächeln ihre Umgebung. Und sogar ihre Wohnungseinrichtung lädt zu einer Reise in die Vergangenheit ein.
3: Ich bin in den Unitas-Häusern, was ein Begriff hier in Bratislava ist. Sie sind heute nationales Kulturdenkmal. Es handelt sich um Wohnhäuser, die von den renommierten Architekten Weinwurm und Vecej entworfen wurden. Sie stammen aus dem Jahr 1932 und haben ihren eigenen Genius Loci. Schon meine Mutter wurde im gleichen Haus geboren und wir sind eine Generation, die Traditionen pflegt und sich um diese Häuser kümmert, um ihren ursprünglichen Zustand zu erhalten. Wir hatten da schon immer diese alten Möbel und so wurde ich quasi auf wundersame Weise in eine Umgebung geboren, die ich heute singe.
2: Doch Jana Dekankova ist nicht nur Sängerin. Ihre Erfahrungen aus der Zeit vor ihrer Karriere als Jazzsängerin stellt sie heute auch in den Dienst der Kultur, arbeitet als Redakteurin für die Zeitschrift Hudobni Život, also Musikleben, und organisiert zahlreiche Veranstaltungen. Dazu zählen Tanzabende mit Swing zum Valentinstag, zur Maifeier und in der Weihnachtszeit, Musikfestivals wie das Golden Age Festival. Sie hält Vorträge über Musik, Mode, aber auch Vertragsrecht für Künstler, startete Swing-Picknicks im Grünen und organisiert seit 10 Jahren das Festival Saxophobia, von dem auch wir bei RSI berichtet haben. Deshalb ist sie auch bestens mit der Situation in der Kulturszene, den neuesten Restriktionen und gekürzten Fördergeldern vertraut. Und sie hat auch eine genaue Vorstellung davon, was man hier von Seiten des Staates besser machen könnte.
3: Also was ich begrüßen würde, und zwar nicht nur in der Kultur, sondern überall, wäre, wenn in Positionen mit Entscheidungsmacht Profis und Fachleute sitzen würden. Das ist das Einzige, was ich mir wirklich wünschen würde. Ich denke nämlich, dass diese Profis sich ihrerseits wieder mit Profis umgeben würden und dann ginge alles wie von selbst.
2: Die aktuelle Situation dagegen bezeichnet sie als katastrophal. Trotzdem lässt sie den Kopf nicht hängen und hofft mit dem ihr eigenen Optimismus und all ihrer Lebensfreude auf bessere Zeiten, auch für ihre Welt der Musik. Vielleicht würde es ja auch helfen, wenn wir einige Dinge aus der guten alten Zeit wieder aufleben lassen würden. Was sich Jana Dekankova für die Gegenwart zurückwünscht?
4: Wie hat's Globuko?
3: mehr Hüte. Also was ich mir für die heutige Zeit noch wünschen würde, sind Hüte. Die Menschen tragen viel zu selten Hüte, sowohl Männer als auch Frauen. Dabei finde ich Hüte wunderbar und es passiert mir oft, dass wenn ich mit Hut unterwegs bin, dann grüßen mich Menschen, die ich gar nicht kenne. Das finde ich sehr nett und ich habe das Gefühl, dass es die Menschen einander näher bringt. Und manche lüften sogar ihren imaginären Hut und dann finde ich es schade, dass sie keinen Hut tragen. Also auf jeden Fall, mehr Hüte braucht die Welt.
2: Und natürlich haben wir für Sie auch eine Kostprobe aus dem Repertoire von Jana Dekankova zusammen mit Fats Jazz Band vorbereitet.

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1: Ein Jahrhundert Kunst, Freiheit und Revolution mitten in Bratislava. Die legendäre Kunsthalle Umelka feiert ihren 100. Geburtstag. 1926 als erster funktionalistischer Bau der Stadt eröffnet, ist sie heute das älteste durchgehend aktive Kunstzentrum der Slowakei. Doch die Galerie Umelka war nie nur ein Ort für Bilder und Skulpturen. Sie ist ein Zeitzeuge der Geschichte. Hier trafen sich 1989 die Köpfe der samtenen Revolution, um das Ende des Kommunismus einzuläuten. Zum großen Jubiläum blickt das Haus mit Sonderausstellungen aber nicht nur zurück, sondern stellt auch die Frage, wie sieht die Kunst von morgen aus? Anlässlich des diesjährigen Jubiläums von Umelka sprach unsere Kollegin Martina Grenjova-Simkovičova mit der Vorsitzenden der Slowakischen Kunstunion und Leiterin der Galerie Umelka, Teresa Janak-Tomešová. Der Bau des funktionalistischen Gebäudes begann bereits 1924 und geht auf das Konto der Architekten Alois Balan und Jiří Grossman. Fertiggestellt wurde es 2 Jahre später, also 1926.
2: Eröffnet wurde es eigentlich erst im Herbst, konkret am 31. Oktober. Da gab es dann auch eine größere Feier. Der Grund dafür, warum wir jetzt schon mit der 100-Jahr-Feier beginnen, ist, dass wir sie auch mit der Nacht der Museen und Galerien verbinden wollten. Außerdem ist der Oktober vor Allerheiligen auch kein so beliebter Termin mehr für unsere Besucher. Deshalb haben wir schon im Mai mit unseren Feierlichkeiten begonnen. Aber natürlich sind auch für Oktober noch einige Events für unser Publikum geplant.
1: Die Entstehung des Umelka-Projekts im Jahr 1926 war in der damals doch noch eher ruralen Slowakei ein außerordentliches Ereignis.
2: Hinter der Entstehung stand in erster Linie die Umelecká beseda Slovenska. Dabei handelte es sich um einen Künstlerverein, der neben bildenden Künstlern auch Schriftsteller und Musiker vereinte. Sie wollten ein Vereinshaus schaffen, das gleichzeitig als Ausstellungspavillon dienen sollte. Ihr Haus sollte zudem auch nach außen zeigen, dass hier eine Kulturgemeinde existiert, die sich hier treffen und ausstellen kann.
1: Diese Idee traf in der damaligen Gesellschaft auf Unterstützung und der Verein erhielt von der Stadt ein entsprechendes Grundstück. Das Geld für den Bau wurde nicht nur unter den Vereinsmitgliedern, sondern auch weiteren Kulturfreunden in der Slowakei gesammelt. Sogar der damalige Präsident Tomáš Garrigue Masaryk spendete für dieses Vorhaben, sodass das Bauwerk schließlich vor nunmehr 100 Jahren feierlich zur Nutzung übergeben werden konnte. Genau wie das Konzept eines derartigen Kunstzentrums war auch die Architektur der Umsetzung außergewöhnlich, wie Teresa Janak-Tomešová erklärt.
2: Ja, das Gebäude ist sehr speziell. Einige Leute sprechen dabei auch vom ältesten funktionalistischen Bauwerk, auch wenn es noch nicht vollkommen funktionalistisch ist. Wir finden hier immer noch Elemente wie beispielsweise die Kassettendecke im Foyer, was sich nicht ganz mit dem Funktionalismus vereinbaren lässt. Wie wir aus zeitgenössischen Quellen wissen, waren die Reaktionen auf diese architektonische Gestaltung überwiegend positiv, auch wenn es sich um ein eher modernes Gebäude handelte.
1: Damit bekamen die Künstler also endlich ihren ersehnten Raum, in dem sie ihre Werke ausstellen konnten. Gleich die zweite Ausstellung war dabei international und zeigte Kunst aus der Schweiz. Das galt damals als sehr modern, fortschrittlich und interessant. Schließlich war die Galerie Umelka ja auch in einer sehr fortschrittlichen Zeit entstanden, in der jungen Tschechoslowakei, im selben Jahr wie unser slowakischer Rundfunk, also einer Zeit, in der alles möglich schien. Doch auch weitere gesellschaftliche Veränderungen und die darauffolgende Entstehung der ersten slowakischen Republik 1939 prägten die Galerie Umelka.
2: Soweit das aus verfügbaren Informationen hervorgeht, war die Galerie Umelka auch für die damaligen Funktionäre ein interessantes Bauwerk. Sie wurde dem Künstlerverein Umelecká beseda Slovenska aberkannt, anderen Institutionen unterstellt und diente dann dem Regime dieses slowakischen Staates. Man veranstaltete hier heimatkundliche und folkloristische Ausstellungen, die sicher interessant waren, aber dieser Raum war einfach nicht für diese Art von Ausstellungen bestimmt.
1: So wurde etwa bei einer größeren Veranstaltung ein riesiges Porträt von Andrei Hlinka ausgestellt und an allen Eröffnungsveranstaltungen waren die damaligen Politiker vertreten. Ihr Einfluss war also spürbar. Ein Grund für die außerordentliche Bedeutung der Galerie Umelka war sicher auch der Umstand, dass die slowakische Nationalgalerie erst über 20 Jahre nach Umelka gegründet wurde.
2: Es ist eine Tatsache, dass Umelka die älteste Galerie ist, die wir in der Slowakei mit so einer langen Kontinuität haben. Also ein Raum, der konkret zu solchen Ausstellungszwecken entstanden ist und fast ununterbrochen bis heute funktioniert. Und er diente den slowakischen Künstlern bzw. denjenigen, die auf dem Gebiet der Slowakei tätig waren. Auch dieses Interesse des slowakischen Staates bestätigte, dass hier ein bedeutsames Kulturzentrum entstanden war.
1: Während des Zweiten Weltkriegs im Rahmen eines Bombenangriffs auf die nahegelegene Raffinerie Apollo 1944 wurde das Glasdach des großen Ausstellungsraums der Galerie Umelka beschädigt. Aus diesem Grund unterbrach sie ihre Tätigkeit, konnte aber schon 1946 wieder für ein breites Publikum eröffnet werden. Das zeigt, dass hier seitens der Öffentlichkeit großes Interesse am Weiterbestehen dieser Einrichtung bestand. Als das kommunistische Regime 1948 an die Macht kam, wurde die Galerie Umelka dem Verband der bildenden Künstler unterstellt. Damit gehörte sie auch weiterhin bis zu einem gewissen Grade den Künstlern selbst. Ausstellen durften aber nur Mitglieder dieses Verbands und man war darauf bedacht, dass diese systemkonform waren. In den 1960er Jahren kam es zu einer gewissen Auflockerung der Verhältnisse, die allerdings 1968 ein jähes Ende nahm. Im August 1968 fand sich die Galerie plötzlich im Zentrum dramatischer Ereignisse wieder, berichtet ihre heutige Leiterin Teresa Janak-Tomeschowa.
2: Eine Verbindung zwischen Umelka und dem Einmarsch der Truppen des Warschauer Paktes besteht natürlich und sie ist sogar sichtbar. Als nämlich die Panzer damals durch das Stadtzentrum fuhren, arbeitete der Fotograf Lazo Bielik in einem nahestehenden Gebäude. Als er sah, was da geschah, lief er hinaus und machte jede Menge Fotos, die diese Situation festhielten. Auf einigen Fotos ist auch das Umelka-Gebäude zu sehen. Und sein berühmtestes Foto, auf dem ein Mann mit entblößter Brust vor einem Panzer steht, entstand genau vor der Galerie Umelka.
1: Nach 1968, während der Normalisierung, kam es erneut zu massiven Einschränkungen für die Künstler, die in der Galerie ausstellen konnten, was selbstverständlich auf Widerstand traf.
2: Dass die Künstler mit dieser Situation unzufrieden waren, zeigte sich auch später. Im Jahr 1989 schließlich trafen sie sich hier mit weiteren Persönlichkeiten, die ebenfalls mit dieser Unterdrückung ihrer Rechte unzufrieden waren.
1: Und so entstand in der Galerie Umelka schließlich am 19. November 1989 die Bewegung Verejnosť proti násiliu, also Öffentlichkeit gegen Gewalt, als Hauptoppositionsbewegung gegen die kommunistische Regierung.
2: Es war eigentlich so, dass sich Künstler und auch weitere Persönlichkeiten irgendwo treffen und einen klaren Standpunkt wie auch ihre Forderungen formulieren wollten. Und der renommierte slowakische Künstler Rudolf Sikora hatte die Schlüssel für die Galerie Umelka, weil da gerade Ausstellungen neu installiert wurden. Er hatte also Zugang und deshalb lud er all diese Leute hierher ein.
1: Das barg eine gewisse Symbolik, denn für die Künstlergemeinde war das Haus ja auch ursprünglich entstanden, um ihren Bedürfnissen und Interessen gerecht zu werden. Nach 1989 wurde dann die Slowakische Kunstunion gegründet, um die Tradition des Kunsthauses Umelka im neuen demokratischen Regime fortzuführen, was sie auch immer noch tut.
2: Bis heute ist es für viele ein Herzensort, nicht nur für bildende Künstler, sondern auch für viele Persönlichkeiten von 1989. Bis heute treffen sie sich hier jedes Jahr im November, um Debatten zu führen und darüber zu sprechen, was gegenwärtig wichtig ist. Umelka ist also ein symbolischer Raum der Kontinuität demokratischen Denkens.
1: Und damit sind wir wieder einmal am Ende unseres Magazins angelangt. Tonmeisterin Eva Medelska und die Redakteurin Kerstin Jakubik hoffen, dass wieder Interessantes für Sie dabei war und wünschen Ihnen noch einen schönen Freitag. Auf Wiederhören, do počutia.
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1: Guten Tag, mit den Nachrichten meldet sich Sofia Miklovic.
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1: Staatspräsident Pellegrini auf Arbeitsbesuch in Italien. Außenminister Blanár auf Besuch Moldawien und der Ukraine. Regierungschef Fico auf dem Gipfeltreffen EU-Westbalkan. Der slowakische Präsident Peter Pellegrini ist am Donnerstag zu einem Arbeitsbesuch Italiens gereist. In der Stadt Bari wird er mit Vertretern der Stadt sowie der Region Apulien verhandeln und demnächst das slowakische Honorarkonsulat eröffnen. In der Delegation des Staatsoberhauptes reisen auch Vertreter slowakischer Universitäten, der Akademie der Wissenschaften, der nordslowakischen Stadt Liptovský Mikuláš und Repräsentanten slowakischer Unternehmen. Ein bedeutender Programmpunkt ist die Unterzeichnung des Memorandums über die Zusammenarbeit zwischen den Städten Bari und Liptovský Mikuláš in den Bereichen Verwaltung, Ausbildung, Wirtschaft und Verkehr. Ein Abkommen zwischen den Agenturen Sario und Confindustria Puglia soll eine Grundlage für die wirtschaftliche Zusammenarbeit zur Förderung der Handelskontakte und Investitionen bilden. Der slowakische Außenminister Juraj Blanár wählt zu einem Auslandsbesuch der Republik Moldau und der Ukraine. In Chișinău wird er mit der Regierungsvizevorsitzenden für europäische Integration Kristina Gerasimov über die bilateralen Beziehungen sowie über die EU-Integrationsbemühungen Moldaus verhandeln. Minister Blanár wird zudem mit der Staatspräsidentin Maja Sandu, der Staatssekretärin des Außenamtes Carolina Perebinos, dem Vorsitzenden des Parlamentsausschusses für EU-Fragen Marcel Spatari sowie dem Vorsitzenden der Freundschaftsgruppe Moldawien-Slowakei Igor Chiriak zusammentreffen. In der ukrainischen Stadt Vinnytsia, wo slowakische humanitäre Hilfe überreicht wird, soll Minister Blanár mit dem ukrainischen Diplomatiechef Andriy Sibiha über Themen wie Energiesicherheit, Infrastruktur, humanitäre Unterstützung und die aktuelle Situation in der Ukraine verhandeln. Der slowakische Regierungschef Robert Fico nimmt am Freitag am Gipfeltreffen der Europäischen Union und der Länder des Westbalkans in Montenegro teil. Hauptthema des Treffens ist die gemeinsame Prosperität und Stabilität der Union und des Westbalkans. In der Stadt Tivat werden die Staats- und Regierungschefs über die EU-Erweiterung sowie über die Fortschritte im Bereich der allmählichen Integration der Länder des Westbalkans in die EU verhandeln. Weitere Themen sollen Fragen der Außen-, Sicherheits- und Verteidigungspolitik sein. Die slowakische Philharmonie wird sich am Sonntag in den österreichischen Alpen beim Festival Summer Opening Schladming Dachstein 2026 an der Seite des legendären Opernsängers Placido Domingo präsentieren. Wie die Sprecherin der slowakischen Philharmonie Martina Tolstova sagte, zählt Placido Domingo zu den bedeutendsten Persönlichkeiten der Opernszene weltweit, die mit ihrer Kunst alle Generationen begeistern können. Als Gäste der Veranstaltung werden auch die slowakische Sopranistin Adriana Kučerová, der talentierte slowakische Geigenspieler Theo Gertler sowie der Kapellmeister Rastislav Štúr auftreten. Die slowakische Leichtathletin Emma Zapletalová hat am Donnerstag beim 400-Meter-Hürdenlauf der Diamond League im italienischen Rom triumphiert. Mit einer Zeit von 52,58 Sekunden schaffte sie die Weltleistung des Jahres und verbesserte zugleich ihren eigenen Nationalrekord. Damit knüpfte sie an ihre Leistung vom Sonntag an, als sie im marokkanischen Rabat einen Weltrekord von 52,82 Sekunden aufstellte. Die Nachrichten entstammen den Meldungen der Presseagentur TASR.
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1: Hochschulabsolventen erhalten künftig bessere Voraussetzungen für einen erfolgreichen Start ihrer Unternehmerkarriere. Dies ermöglichen innovative Studienprogramme der öffentlichen Hochschulen, die bei der EU-Fondsausschreibung des Bildungsministeriums erfolgreich waren, selbstständig oder in einer Partnerschaft. Die geförderten Hochschulen bekommen zur Unterstützung des entsprechenden Studiengangs bis Februar 2028 eine Förderung in Höhe von 464.000 bis 725.000 Euro. Die Studienprogramme sollen auf die Förderung unternehmerischer und innovativer Fertigkeiten bei den Studenten ausgerichtet werden. Außerdem sollen sie eine intensive Vernetzung von Bildung und Praxis fördern. Darüber informierte die Pressestelle des Bildungsministeriums. Laut Minister Tomasz Drucker sollte jeder Student wissen, wie er seine Ideen ausbauen muss, welche Entscheidungen er treffen sollte und wie er sie in der realen Welt auch umsetzen kann. Das Programm Grade Up sei auf den Bereich fokussiert, den man bisher an den slowakischen Hochschulen langfristig nur marginale Aufmerksamkeit gewidmet hatte, so der Minister. Die Ziele und den Inhalt der vorbereiteten Konferenz Grade Up 2026, die im Oktober dieses Jahres im westslowakischen Nitra stattfinden wird, wurden vom Bildungsministerium gegenüber potenziellen Partnern aus der Unternehmersphäre und den 11 involvierten öffentlichen Hochschulen am Donnerstag in Bratislava präsentiert. Die innovativen Studienprogramme wurden von den Hochschulen im Einklang mit den Zielen der Strategie für Forschung und Innovation im Zusammenhang mit einer intelligenten Spezialisierung der Slowakei in den Jahren 2021 bis 2027 ausgewählt. Die Studenten können sich Grundlagen aneignen, die für einen erfolgreichen Start ihrer künftigen unternehmerischen Karriere erforderlich sind. Sie erhalten eine Übersicht über digitale Innovationen in einer Unternehmung inklusive des digitalen Marketings und der Arbeit mit sozialen Netzwerken. Während der Gründung von Unternehmensinkubatoren und Start-ups während des Studiums werden die Studenten lernen, interessante Businessgelegenheiten zu identifizieren und eine Unternehmung zu starten und anschließend am Wachsen zu halten.
2: Hallo liebe Hörerinnen und Hörer, und nun geht es weiter mit dem Magazinteil unserer Sendung Die Slowakei hautnah. An den Reglern sitzt heute Tonmeisterin Eva Medelska und am Mikrofon grüßt Redakteurin Kerstin Jakubik. Immer wieder berichten wir in letzter Zeit über Probleme in der slowakischen Kultur, über Kürzungen, Einsparungen, über die Streichung von Fördergeldern und Einschränkungen. Doch was sich im Allgemeinen als Hürde präsentiert, wird von Kunstschaffenden scheinbar eher als neue Herausforderung aufgefasst und in Angriff genommen, denn nach wie vor ist das Angebot an Events, Konzerten, Ausstellungen und Festivals enorm. Und deshalb können wir Ihnen auch heute wieder Interessantes aus der hiesigen Kulturszene berichten. Hier unsere Themen. Mit purer Eleganz und Swing im Blut, Jana Dekankova. 100 Jahre Umelka, ein Ort von Künstlern für Künstler. Zu unserem Programm wünschen wir Ihnen angenehme Unterhaltung.
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2: Knisternde Schellackplatten, glamouröse Mode und Tanzschuhe, die den Rhythmus diktieren. Die goldene Zeit des Swing lebt auch in der Slowakei wieder auf. Eine Frau, die diese Szene hierzulande maßgeblich prägt, ist Jana Dekankova. Sie brilliert dabei nicht nur als authentische Jazzsängerin und Swing-Vokalistin, sondern holt die Kultur dieser Epoche als renommierte Kulturmanagerin auch auf die großen Bühnen, unter anderem beim beliebten Golden Age Festival. Die Musik begleitet Jana Dekankova schon ein Leben lang. Als Kind sang sie in einem Folklore-Ensemble. An der Pädagogischen Fakultät studierte sie Musikerziehung mit der Spezialisierung Operngesang. Doch professionell schlug sie nach ihrer Ausbildung zunächst eine ganz andere Richtung ein. Für 10 Jahre war sie Teil der Immobilienentwicklung in Bratislava, unter anderem als Marketingchefin eines großen Einkaufszentrums.
3: Aber der Gesang war immer ein Bestandteil meines Lebens. So gründete ich etwa das Vokaltrio Serenaders Sisters beim Orchester Bratislava Hot Serenaders, das ich auch leitete. Das war jedoch immer nur eine Art Hobby für mich, eine Freizeitgestaltung, von der man in gar keinem Falle leben konnte. Das änderte sich allerdings in den letzten 15 Jahren, in denen der Gesang quasi die Hälfte meiner Erwerbstätigkeit ausmacht.
2: Die von ihr bevorzugte Musik gehört dabei nicht gerade zum Mainstream. Dabei ist sie unglaublich vielfältig.
3: Der Jazz ist an sich schon eher Nischenmusik, besonders in der Slowakei. Hier in Bratislava ist es zwar noch eine Art eigene Welt, aber wenn wir uns weiter auswärts bewegen, dann ist der Jazz dort wirklich eher selten präsent. Und diese Jazzmusik unterteilt sich ja noch in sehr viele Unterarten. Viele Leute stellen sich unter Jazz etwas Kompliziertes, schwer Verständliches vor dem sie weglaufen, weil es einfach nur Lärm für sie ist. Aber das, womit ich begonnen habe, ist der sogenannte alte bzw. frühe Jazz aus den 1920er bis 1950er Jahren.
2: Inzwischen singt Jana Dekankova aber auch modernen Jazz. Aber wie kommt eine junge Frau zu dieser Musik?
3: Das ist so eine Frage, auf die ich immer das Gleiche antworte, weil ich noch keine bessere Definition dafür gefunden habe, wie jemand zu einer Musik findet, die ihn nie mehr loslässt. Ich betrachte das einfach von der umgekehrten Seite. Die Musik hat mich gefunden. Die Musik findet jeden Menschen und entweder es funkt oder nicht. Ich zum Beispiel war nie in einer Diskothek, weil mich sowas gar nicht interessierte. Dafür saß ich zu Hause am Tonbandgerät und spielte endlos die Aufnahmen des Original Prager Synkopenorchesters.
2: In einer Zeit ohne Internet war es dabei schwierig für sie, an gute Tonträger mit Jazzmusik zu gelangen.
3: Und wenn ich diese Musik höre, dann scheinen selbst meine Zellen körperlich aufzublühen und es verändert sich etwas in mir. Sie ruft eine Stimmung in mir hervor, meistens eine sehr positive, und das mag ich einfach sehr.
2: Den Glamour, die Eleganz und die Noblesse der goldenen Swing-Ära präsentiert Jana Dekankova aber nicht nur mit ihrer Musik auf der Bühne, sondern auch im Alltag. Sie scheint wie eine der großen Filmdivas dieser Zeit gerade der Leinwand entstiegen und bezaubert mit ihrem strahlenden Lächeln ihre Umgebung. Und sogar ihre Wohnungseinrichtung lädt zu einer Reise in die Vergangenheit ein.
3: Ich bin in den Unitas-Häusern, was ein Begriff hier in Bratislava ist. Sie sind heute nationales Kulturdenkmal. Es handelt sich um Wohnhäuser, die von den renommierten Architekten Weinwurm und Veitschej entworfen wurden. Sie stammen aus dem Jahr 1932 und haben ihren eigenen Genius Lotzi. Schon meine Mutter wurde im gleichen Haus geboren und wir sind eine Generation, die Traditionen pflegt und sich um diese Häuser kümmert, um ihren ursprünglichen Zustand zu erhalten. Wir hatten da schon immer diese alten Möbel und so wurde ich quasi auf wundersame Weise in eine Umgebung geboren, die ich heute singe.
2: Doch Jana Dekankova ist nicht nur Sängerin. Ihre Erfahrungen aus der Zeit vor ihrer Karriere als Jazzsängerin stellt sie heute auch in den Dienst der Kultur, arbeitet als Redakteurin für die Zeitschrift Hudobni Život, also Musikleben, und organisiert zahlreiche Veranstaltungen. Dazu zählen Tanzabende mit Swing zum Valentinstag, zur Maifeier und in der Weihnachtszeit, Musikfestivals wie das Golden Age Festival. Sie hält Vorträge über Musik, Mode, aber auch Vertragsrecht für Künstler, startete Swing-Picknicks im Grünen und organisiert seit 10 Jahren das Festival Saxophobia, von dem auch wir bei RSI berichtet haben. Deshalb ist sie auch bestens mit der Situation in der Kulturszene, den neuesten Restriktionen und gekürzten Fördergeldern vertraut. Und sie hat auch eine genaue Vorstellung davon, was man hier von Seiten des Staates besser machen könnte.
3: Also was ich begrüßen würde, und zwar nicht nur in der Kultur, sondern überall, wäre, wenn in Positionen mit Entscheidungsmacht Profis und Fachleute sitzen würden. Das ist das Einzige, was ich mir wirklich wünschen würde. Ich denke nämlich, dass diese Profis sich ihrerseits wieder mit Profis umgeben würden und dann ginge alles wie von selbst.
2: Die aktuelle Situation dagegen bezeichnet sie als katastrophal. Trotzdem lässt sie den Kopf nicht hängen und hofft mit dem ihr eigenen Optimismus und all ihrer Lebensfreude auf bessere Zeiten, auch für ihre Welt der Musik. Vielleicht würde es ja auch helfen, wenn wir einige Dinge aus der guten alten Zeit wieder aufleben lassen würden. Was sich Jana Dekankova für die Gegenwart zurückwünscht?
4: Jetzt Globuko.
3: mehr Hüte. Also was ich mir für die heutige Zeit noch wünschen würde, sind Hüte. Die Menschen tragen viel zu selten Hüte, sowohl Männer als auch Frauen. Dabei finde ich Hüte wunderbar und es passiert mir oft, dass wenn ich mit Hut unterwegs bin, dann grüßen mich Menschen, die ich gar nicht kenne. Das finde ich sehr nett und ich habe das Gefühl, dass es die Menschen einander näher bringt. Und manche lüften sogar ihren imaginären Hut und dann finde ich es schade, dass sie keinen Hut tragen. Also auf jeden Fall mehr Hüte braucht die Welt.
2: Und natürlich haben wir für Sie auch eine Kostprobe aus dem Repertoire von Jana Dekankova zusammen mit Fats Jazz Band vorbereitet.

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1: Ein Jahrhundert Kunst, Freiheit und Revolution mitten in Bratislava. Die legendäre Kunsthalle Umelka feiert ihren 100. Geburtstag. 1926 als erster funktionalistischer Bau der Stadt eröffnet, ist sie heute das älteste durchgehend aktive Kunstzentrum der Slowakei. Doch die Galerie Umelka war nie nur ein Ort für Bilder und Skulpturen. Sie ist ein Zeitzeuge der Geschichte. Hier trafen sich 1989 die Köpfe der samtenen Revolution, um das Ende des Kommunismus einzuläuten. Zum großen Jubiläum blickt das Haus mit Sonderausstellungen aber nicht nur zurück, sondern stellt auch die Frage, wie sieht die Kunst von morgen aus? Anlässlich des diesjährigen Jubiläums von Umelka sprach unsere Kollegin Martina Grenjova-Simkovičova mit der Vorsitzenden der Slowakischen Kunstunion und Leiterin der Galerie Umelka, Teresa Janak-Tomešová. Der Bau des funktionalistischen Gebäudes begann bereits 1924 und geht auf das Konto der Architekten Alois Balan und Jiří Grossman. Fertiggestellt wurde es zwei Jahre später, also 1926.
2: Eröffnet wurde es eigentlich erst im Herbst, konkret am 31. Oktober. Da gab es dann auch eine größere Feier. Der Grund dafür, warum wir jetzt schon mit der 100-Jahr-Feier beginnen, ist, dass wir sie auch mit der Nacht der Museen und Galerien verbinden wollten. Außerdem ist der Oktober vor Allerheiligen auch kein so beliebter Termin mehr für unsere Besucher. Deshalb haben wir schon im Mai mit unseren Feierlichkeiten begonnen. Aber natürlich sind auch für Oktober noch einige Events für unser Publikum geplant.
1: Die Entstehung des Umelka-Projekts im Jahr 1926 war in der damals doch noch eher ruralen Slowakei ein außerordentliches Ereignis.
2: Hinter der Entstehung stand in erster Linie die Umelecká beseda Slovenska. Dabei handelte es sich um einen Künstlerverein, der neben bildenden Künstlern auch Schriftsteller und Musiker vereinte. Sie wollten ein Vereinshaus schaffen, das gleichzeitig als Ausstellungspavillon dienen sollte. Ihr Haus sollte zudem auch nach außen zeigen, dass hier eine Kulturgemeinde existiert, die sich hier treffen und ausstellen kann.
1: Diese Idee traf in der damaligen Gesellschaft auf Unterstützung und der Verein erhielt von der Stadt ein entsprechendes Grundstück. Das Geld für den Bau wurde nicht nur unter den Vereinsmitgliedern, sondern auch weiteren Kulturfreunden in der Slowakei gesammelt. Sogar der damalige Präsident Tomáš Garrigue Masaryk spendete für dieses Vorhaben, sodass das Bauwerk schließlich vor nunmehr 100 Jahren feierlich zur Nutzung übergeben werden konnte. Genau wie das Konzept eines derartigen Kunstzentrums war auch die Architektur der Umsetzung außergewöhnlich, wie Teresa Janak-Tomešová erklärt.
2: Ja, das Gebäude ist sehr speziell. Einige Leute sprechen dabei auch vom ältesten funktionalistischen Bauwerk, auch wenn es noch nicht vollkommen funktionalistisch ist. Wir finden hier immer noch Elemente wie beispielsweise die Kassettendecke im Foyer, was sich nicht ganz mit dem Funktionalismus vereinbaren lässt. Wie wir aus zeitgenössischen Quellen wissen, waren die Reaktionen auf diese architektonische Gestaltung überwiegend positiv, auch wenn es sich um ein eher modernes Gebäude handelte.
1: Damit bekamen die Künstler also endlich ihren ersehnten Raum, in dem sie ihre Werke ausstellen konnten. Gleich die zweite Ausstellung war dabei international und zeigte Kunst aus der Schweiz. Das galt damals als sehr modern, fortschrittlich und interessant. Schließlich war die Galerie Umelka ja auch in einer sehr fortschrittlichen Zeit entstanden, in der jungen Tschechoslowakei, im selben Jahr wie unser slowakischer Rundfunk, also einer Zeit, in der alles möglich schien. Doch auch weitere gesellschaftliche Veränderungen und die darauffolgende Entstehung der ersten slowakischen Republik 1939 prägten die Galerie Umelka.
2: Soweit das aus verfügbaren Informationen hervorgeht, war die Galerie Umelka auch für die damaligen Funktionäre ein interessantes Bauwerk. Sie wurde dem Künstlerverein Umelecká beseda Slovenska aberkannt, anderen Institutionen unterstellt und diente dann dem Regime dieses slowakischen Staates. Man veranstaltete hier heimatkundliche und folkloristische Ausstellungen, die sicher interessant waren, aber dieser Raum war einfach nicht für diese Art von Ausstellungen bestimmt.
1: So wurde etwa bei einer größeren Veranstaltung ein riesiges Porträt von Andrei Hlinka ausgestellt und an allen Eröffnungsveranstaltungen waren die damaligen Politiker vertreten. Ihr Einfluss war also spürbar. Ein Grund für die außerordentliche Bedeutung der Galerie Umelka war sicher auch der Umstand, dass die slowakische Nationalgalerie erst über 20 Jahre nach Umelka gegründet wurde.
2: Es ist eine Tatsache, dass Umelka die älteste Galerie ist, die wir in der Slowakei mit so einer langen Kontinuität haben. Also ein Raum, der konkret zu solchen Ausstellungszwecken entstanden ist und fast ununterbrochen bis heute funktioniert. Und er diente den slowakischen Künstlern bzw. denjenigen, die auf dem Gebiet der Slowakei tätig waren. Auch dieses Interesse des slowakischen Staates bestätigte, dass hier ein bedeutsames Kulturzentrum entstanden war.
1: Während des Zweiten Weltkriegs im Rahmen eines Bombenangriffs auf die nahegelegene Raffinerie Apollo 1944 wurde das Glasdach des großen Ausstellungsraums der Galerie Umelka beschädigt. Aus diesem Grund unterbrach sie ihre Tätigkeit, konnte aber schon 1946 wieder für ein breites Publikum eröffnet werden. Das zeigt, dass hier seitens der Öffentlichkeit großes Interesse am Weiterbestehen dieser Einrichtung bestand. Als das kommunistische Regime 1948 an die Macht kam, wurde die Galerie Umelka dem Verband der bildenden Künstler unterstellt. Damit gehörte sie auch weiterhin bis zu einem gewissen Grade den Künstlern selbst. Ausstellen durften aber nur Mitglieder dieses Verbands und man war darauf bedacht, dass diese systemkonform waren. In den 1960er Jahren kam es zu einer gewissen Auflockerung der Verhältnisse, die allerdings 1968 ein jähes Ende nahm. Im August 1968 fand sich die Galerie plötzlich im Zentrum dramatischer Ereignisse wieder, berichtet ihre heutige Leiterin Teresa Janak-Tomeschowa.
2: Eine Verbindung zwischen Umelka und dem Einmarsch der Truppen des Warschauer Paktes besteht natürlich und sie ist sogar sichtbar. Als nämlich die Panzer damals durch das Stadtzentrum fuhren, arbeitete der Fotograf Lazo Bielik in einem nahestehenden Gebäude. Als er sah, was da geschah, lief er hinaus und machte jede Menge Fotos, die diese Situation festhielten. Auf einigen Fotos ist auch das Umelka-Gebäude zu sehen. Und sein berühmtestes Foto, auf dem ein Mann mit entblößter Brust vor einem Panzer steht, entstand genau vor der Galerie Umelka.
1: Nach 1968, während der Normalisierung, kam es erneut zu massiven Einschränkungen für die Künstler, die in der Galerie ausstellen konnten, was selbstverständlich auf Widerstand traf.
2: Dass die Künstler mit dieser Situation unzufrieden waren, zeigte sich auch später. Im Jahr 1989 schließlich trafen sie sich hier mit weiteren Persönlichkeiten, die ebenfalls mit dieser Unterdrückung ihrer Rechte unzufrieden waren.
1: Und so entstand in der Galerie Umelka schließlich am 19. November 1989 die Bewegung Verejnosť proti násiliu, also Öffentlichkeit gegen Gewalt, als Hauptoppositionsbewegung gegen die kommunistische Regierung.
2: Es war eigentlich so, dass sich Künstler und auch weitere Persönlichkeiten irgendwo treffen und einen klaren Standpunkt wie auch ihre Forderungen formulieren wollten. Und der renommierte slowakische Künstler Rudolf Sikora hatte die Schlüssel für die Galerie Umelka, weil da gerade Ausstellungen neu installiert wurden. Er hatte also Zugang und deshalb lud er all diese Leute hierher ein.
1: Das barg eine gewisse Symbolik, denn für die Künstlergemeinde war das Haus ja auch ursprünglich entstanden, um ihren Bedürfnissen und Interessen gerecht zu werden. Nach 1989 wurde dann die Slowakische Kunstunion gegründet, um die Tradition des Kunsthauses Umelka im neuen demokratischen Regime fortzuführen, was sie auch immer noch tut.
2: Bis heute ist es für viele ein Herzensort, nicht nur für bildende Künstler, sondern auch für viele Persönlichkeiten von 1989. Bis heute treffen sie sich hier jedes Jahr im November, um Debatten zu führen und darüber zu sprechen, was gegenwärtig wichtig ist. Umelka ist also ein symbolischer Raum der Kontinuität demokratischen Denkens.
1: Und damit sind wir wieder einmal am Ende unseres Magazins angelangt. Tonmeisterin Eva Medelska und die Redakteurin Kerstin Jakubik hoffen, dass wieder Interessantes für Sie dabei war und wünschen Ihnen noch einen schönen Freitag. Auf Wiederhören, do počutia.
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1: Guten Tag, mit den Nachrichten meldet sich Sofia Miklovic.
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1: Staatspräsident Pellegrini auf Arbeitsbesuch in Italien. Außenminister Blanár auf Besuch Moldawien und der Ukraine. Regierungschef Fico auf dem Gipfeltreffen EU-Westbalkan. Der slowakische Präsident Peter Pellegrini ist am Donnerstag zu einem Arbeitsbesuch Italiens gereist. In der Stadt Bari wird er mit Vertretern der Stadt sowie der Region Apulien verhandeln und demnächst das slowakische Honorarkonsulat eröffnen. In der Delegation des Staatsoberhauptes reisen auch Vertreter slowakischer Universitäten, der Akademie der Wissenschaften, der nordslowakischen Stadt Liptovský Mikuláš und Repräsentanten slowakischer Unternehmen. Ein bedeutender Programmpunkt ist die Unterzeichnung des Memorandums über die Zusammenarbeit zwischen den Städten Bari und Liptovský Mikuláš in den Bereichen Verwaltung, Ausbildung, Wirtschaft und Verkehr. Ein Abkommen zwischen den Agenturen Sario und Confindustria Puglia soll eine Grundlage für die wirtschaftliche Zusammenarbeit zur Förderung der Handelskontakte und Investitionen bilden. Der slowakische Außenminister Juraj Blanár wählt zu einem Auslandsbesuch der Republik Moldau und der Ukraine. In Chișinău wird er mit der Regierungsvizevorsitzenden für europäische Integration Kristina Gerasimov über die bilateralen Beziehungen sowie über die EU-Integrationsbemühungen Moldaus verhandeln. Minister Blanár wird zudem mit der Staatspräsidentin Maia Sandu, der Staatssekretärin des Außenamtes Carolina Perebinos, dem Vorsitzenden des Parlamentsausschusses für EU-Fragen Marcel Spatari sowie dem Vorsitzenden der Freundschaftsgruppe Moldawien-Slowakei Igor Chiriak zusammentreffen. In der ukrainischen Stadt Vinnytsia, wo slowakische humanitäre Hilfe überreicht wird, soll Minister Blanár mit dem ukrainischen

0: Slowakische Philharmonie wird sich am Sonntag in den österreichischen Alpen beim Festival Summer Opening Schladming Dachstein 2026 an der Seite des legendären Opernsängers Placido Domingo präsentieren. Wie die Sprecherin der Slowakischen Philharmonie Martina Tolstova sagte, zählt Placido Domingo zu den bedeutendsten Persönlichkeiten der Opernszene weltweit, die mit ihrer Kunst alle Generationen begeistern können. Als Gäste der Veranstaltung werden auch die slowakische Sopranistin Adriana Kučerová, der talentierte slowakische Geigenspieler Theo Gertler sowie der Kapellmeister Rastislav Štúr auftreten. Die slowakische Leichtathletin Emma Zapletalová hat am Donnerstag beim 400-Meter-Hürdenlauf der Diamond League im italienischen Rom triumphiert. Mit einer Zeit von 52,58 Sekunden schaffte sie die Weltleistung des Jahres und verbesserte zugleich ihren eigenen Nationalrekord. Damit knüpfte sie an ihre Leistung vom Sonntag an, als sie im marokkanischen Rabat einen Weltrekord von 52,82 Sekunden aufstellte. Die Nachrichten entstammen den Meldungen der Presseagentur TASR.
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0: Hochschulabsolventen erhalten künftig bessere Voraussetzungen für einen erfolgreichen Start ihrer Unternehmerkarriere. Dies ermöglichen innovative Studienprogramme der öffentlichen Hochschulen, die bei der EU-Fondsausschreibung des Bildungsministeriums erfolgreich waren, selbstständig oder in einer Partnerschaft. Die geförderten Hochschulen bekommen zur Unterstützung des entsprechenden Studiengangs bis Februar 2028 eine Förderung in Höhe von 464.000 bis 725.000 Euro. Die Studienprogramme sollen auf die Förderung unternehmerischer und innovativer Fertigkeiten bei den Studenten ausgerichtet werden. Außerdem sollen sie eine intensive Vernetzung von Bildung und Praxis fördern. Darüber informierte die Pressestelle des Bildungsministeriums. Laut Minister Tomáš Drucker sollte jeder Student wissen, wie er seine Ideen ausbauen muss, welche Entscheidungen er treffen sollte und wie er sie in der realen Welt auch umsetzen kann. Das Programm Grade Up sei auf den Bereich fokussiert, den man bisher an den slowakischen Hochschulen langfristig nur marginale Aufmerksamkeit gewidmet hatte, so der Minister. Die Ziele und den Inhalt der vorbereiteten Konferenz Grade Up 2026, die im Oktober dieses Jahres im westslowakischen Nitra stattfinden wird, wurden vom Bildungsministerium gegenüber potenziellen Partnern aus der Unternehmersphäre und den 11 involvierten öffentlichen Hochschulen am Donnerstag in Bratislava präsentiert. Die innovativen Studienprogramme wurden von den Hochschulen im Einklang mit den Zielen der Strategie für Forschung und Innovation im Zusammenhang mit einer intelligenten Spezialisierung der Slowakei in den Jahren 2021 bis 2027 ausgewählt. Die Studenten können sich Grundlagen aneignen, die für einen erfolgreichen Start ihrer künftigen unternehmerischen Karriere erforderlich sind. Sie erhalten eine Übersicht über digitale Innovationen in einer Unternehmung inklusive des digitalen Marketings und der Arbeit mit sozialen Netzwerken. Während der Gründung von Unternehmensinkubatoren und Start-ups während des Studiums werden die Studenten lernen, interessante Businessgelegenheiten zu identifizieren und eine Unternehmung zu starten und anschließend am Wachsen zu halten.
2: Hallo liebe Hörerinnen und Hörer, und nun geht es weiter mit dem Magazinteil unserer Sendung Die Slowakei hautnah. An den Reglern sitzt heute Tonmeisterin Eva Middelska und am Mikrofon grüßt Redakteurin Kerstin Jakubik. Immer wieder berichten wir in letzter Zeit über Probleme in der slowakischen Kultur, über Kürzungen, Einsparungen, über die Streichung von Fördergeldern und Einschränkungen. Doch was sich im Allgemeinen als Hürde präsentiert, wird von Kunstschaffenden scheinbar eher als neue Herausforderung aufgefasst und in Angriff genommen, denn nach wie vor ist das Angebot an Events, Konzerten, Ausstellungen und Festivals enorm. Und deshalb können wir Ihnen auch heute wieder Interessantes aus der hiesigen Kulturszene berichten. Hier unsere Themen. Mit purer Eleganz und Swing im Blut, Jana Dekankova. 100 Jahre Umelka, ein Ort von Künstlern für Künstler.

0: Zu unserem Programm wünschen wir Ihnen angenehme Unterhaltung.
1: Kulturspiegel.
0: Knisternde Schellackplatten, glamouröse Mode und Tanzschuhe, die den Rhythmus diktieren. Die goldene Zeit des Swing lebt auch in der Slowakei wieder auf. Eine Frau, die diese Szene hierzulande maßgeblich prägt, ist Jana Dekanková. Sie brilliert dabei nicht nur als authentische Jazzsängerin und Swing-Vokalistin, sondern holt die Kultur dieser Epoche als renommierte Kulturmanagerin auch auf die großen Bühnen, unter anderem beim beliebten Golden Age Festival. Die Musik begleitet Jana Dekanková schon ein Leben lang. Als Kind sang sie in einem Folklore-Ensemble. An der Pädagogischen Fakultät studierte sie Musikerziehung mit der Spezialisierung Operngesang. Doch professionell schlug sie nach ihrer Ausbildung zunächst eine ganz andere Richtung ein. Für 10 Jahre war sie Teil der Immobilienentwicklung in Bratislava, unter anderem als Marketingchefin eines großen Einkaufszentrums.
2: Aber der Gesang war immer ein Bestandteil meines Lebens. So gründete ich etwa das Vokaltrio Serenaders Sisters beim Orchester Bratislava Hot Serenaders, das ich auch leitete. Das war jedoch immer nur eine Art Hobby für mich, eine Freizeitgestaltung, von der man in gar keinem Falle leben konnte. Das änderte sich allerdings in den letzten 15 Jahren, in denen der Gesang quasi die Hälfte meiner Erwerbstätigkeit ausmacht.
0: Die von ihr bevorzugte Musik gehört dabei nicht gerade zum Mainstream. Dabei ist sie unglaublich vielfältig.
2: Der Jazz ist an sich schon eher Nischenmusik, besonders in der Slowakei. Hier in Bratislava ist es zwar noch eine Art eigene Welt, aber wenn wir uns weiter auswärts bewegen, dann ist der Jazz dort wirklich eher selten präsent. Und diese Jazzmusik unterteilt sich ja noch in sehr viele Unterarten. Viele Leute stellen sich unter Jazz etwas Kompliziertes, schwer Verständliches vor dem sie weglaufen, weil es einfach nur Lärm für sie ist. Aber das, womit ich begonnen habe, ist der sogenannte alte bzw. frühe Jazz aus den 1920er bis 1950er Jahren.
0: Inzwischen singt Jana Dekanková aber auch modernen Jazz. Aber wie kommt eine junge Frau zu dieser Musik?
2: Das ist so eine Frage, auf die ich immer das Gleiche antworte, weil ich noch keine bessere Definition dafür gefunden habe, wie jemand zu einer Musik findet, die ihn nie mehr loslässt. Ich betrachte das einfach von der umgekehrten Seite. Die Musik hat mich gefunden. Die Musik findet jeden Menschen und entweder es funkt oder nicht. Ich zum Beispiel war nie in einer Diskothek, weil mich sowas gar nicht interessierte. Dafür saß ich zu Hause am Tonbandgerät und spielte endlos die Aufnahmen des Original Prager Synkopenorchesters.
0: In einer Zeit ohne Internet war es dabei schwierig für sie, an gute Tonträger mit Jazzmusik zu gelangen.
2: Und wenn ich diese Musik höre, dann scheinen selbst meine Zellen körperlich aufzublühen und es verändert sich etwas in mir. Sie ruft eine Stimmung in mir hervor, meistens eine sehr positive, und das mag ich einfach sehr.
0: Den Glamour, die Eleganz und die Noblesse der goldenen Swing-Ära präsentiert Jana Dekanková aber nicht nur mit ihrer Musik auf der Bühne, sondern auch im Alltag. Sie scheint wie eine der großen Filmdivas dieser Zeit gerade der Leinwand entstiegen und bezaubert mit ihrem strahlenden Lächeln ihre Umgebung. Und sogar ihre Wohnungseinrichtung lädt zu einer Reise in die Vergangenheit ein.
2: Ich bin in den Unitas-Häusern, was ein Begriff hier in Bratislava ist. Sie sind heute nationales Kulturdenkmal. Es handelt sich um Wohnhäuser, die von den renommierten Architekten Weinwurm und Veitchej entworfen wurden. Sie stammen aus dem Jahr 1932 und haben ihren eigenen Genius Lotzi. Schon meine Mutter wurde im gleichen Haus geboren und wir sind eine Generation, die Traditionen pflegt und sich um diese Häuser kümmert, um ihren ursprünglichen Zustand zu erhalten. Wir hatten da schon immer diese alten Möbel und so wurde ich quasi auf wundersame Weise in eine Umgebung geboren, die ich heute singe.
0: Doch Jana Dekankova ist nicht nur Sängerin. Ihre Erfahrungen aus der Zeit vor ihrer Karriere als Jazzsängerin stellt sie heute auch in den Dienst der Kultur, arbeitet als Redakteurin für die Zeitschrift Hudobni Život, also Musikleben, und organisiert zahlreiche Veranstaltungen. Dazu zählen Tanzabende mit Swing zum Valentinstag, zur Maifeier und in der Weihnachtszeit, Musikfestivals wie das Golden Age Festival. Sie hält Vorträge über Musik, Mode, aber auch Vertragsrecht für Künstler, startete Swing-Picknicks im Grünen und organisiert seit 10 Jahren das Festival Saxophobia, von dem auch wir bei RSI berichtet haben. Deshalb ist sie auch bestens mit der Situation in der Kulturszene, den neuesten Restriktionen und gekürzten Fördergeldern vertraut. Und sie hat auch eine genaue Vorstellung davon, was man hier von Seiten des Staates besser machen könnte.
2: Also was ich begrüßen würde, und zwar nicht nur in der Kultur, sondern überall, wäre, wenn in Positionen mit Entscheidungsmacht Profis und Fachleute sitzen würden. Das ist das Einzige, was ich mir wirklich wünschen würde. Ich denke nämlich, dass diese Profis sich ihrerseits wieder mit Profis umgeben würden und dann ginge alles wie von selbst.
0: Die aktuelle Situation dagegen bezeichnet sie als katastrophal. Trotzdem lässt sie den Kopf nicht hängen und hofft mit dem ihr eigenen Optimismus und all ihrer Lebensfreude auf bessere Zeiten, auch für ihre Welt der Musik. Vielleicht würde es ja auch helfen, wenn wir einige Dinge aus der guten alten Zeit wieder aufleben lassen würden. Was sich Jana Dekankova für die Gegenwart zurückwünscht?
2: Mehr Hüte. Also was ich mir für die heutige Zeit noch wünschen würde, sind Hüte. Die Menschen tragen viel zu selten Hüte, sowohl Männer als auch Frauen. Dabei finde ich Hüte wunderbar und es passiert mir oft, dass wenn ich mit Hut unterwegs bin, dann grüßen mich Menschen, die ich gar nicht kenne. Das finde ich sehr nett und ich habe das Gefühl, dass es die Menschen einander näher bringt. Und manche lüften sogar ihren imaginären Hut und dann finde ich es schade, dass sie keinen Hut tragen. Also auf jeden Fall, mehr Hüte braucht die Welt.
0: Und natürlich haben wir für Sie auch eine Kostprobe aus dem Repertoire von Jana Dekankova zusammen mit Fats Jazz Band vorbereitet.

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1: Ein Jahrhundert Kunst, Freiheit und Revolution mitten in Bratislava. Die legendäre Kunsthalle Umelka feiert ihren 100. Geburtstag. 1926 als erster funktionalistischer Bau der Stadt eröffnet, ist sie heute das älteste durchgehend aktive Kunstzentrum der Slowakei. Doch die Galerie Umelka war nie nur ein Ort für Bilder und Skulpturen. Sie ist ein Zeitzeuge der Geschichte. Hier trafen sich 1989 die Köpfe der samtenen Revolution, um das Ende des Kommunismus einzuläuten. Zum großen Jubiläum blickt das Haus mit Sonderausstellungen aber nicht nur zurück, sondern stellt auch die Frage, wie sieht die Kunst von morgen aus? Anlässlich des diesjährigen Jubiläums von Umelka sprach unsere Kollegin Martina Grenjova-Simkovičova mit der Vorsitzenden der Slowakischen Kunstunion und Leiterin der Galerie Umelka, Teresa Janak-Tomešová. Der Bau des funktionalistischen Gebäudes begann bereits 1924 und geht auf das Konto der Architekten Alois Balan und Jiří Grossman. Fertiggestellt wurde es zwei Jahre später, also 1926.
2: Eröffnet wurde es eigentlich erst im Herbst, konkret am 31. Oktober. Da gab es dann auch eine größere Feier. Der Grund dafür, warum wir jetzt schon mit der 100-Jahr-Feier beginnen, ist, dass wir sie auch mit der Nacht der Museen und Galerien verbinden wollten. Außerdem ist der Oktober vor Allerheiligen auch kein so beliebter Termin mehr für unsere Besucher. Deshalb haben wir schon im Mai mit unseren Feierlichkeiten begonnen. Aber natürlich sind auch für Oktober noch einige Events für unser Publikum geplant.
1: Die Entstehung des Umelka-Projekts im Jahr 1926 war in der damals doch noch eher ruralen Slowakei ein außerordentliches Ereignis.
2: Hinter der Entstehung stand in erster Linie die Umelecká beseda Slovenska. Dabei handelte es sich um einen Künstlerverein, der neben bildenden Künstlern auch Schriftsteller und Musiker vereinte. Sie wollten ein Vereinshaus schaffen, das gleichzeitig als Ausstellungspavillon dienen sollte. Ihr Haus sollte zudem auch nach außen zeigen, dass hier eine Kulturgemeinde existiert, die sich hier treffen und ausstellen kann.
1: Diese Idee traf in der damaligen Gesellschaft auf Unterstützung und der Verein erhielt von der Stadt ein entsprechendes Grundstück. Das Geld für den Bau wurde nicht nur unter den Vereinsmitgliedern, sondern auch weiteren Kulturfreunden in der Slowakei gesammelt. Sogar der damalige Präsident Tomáš Garrigue Masaryk spendete für dieses Vorhaben, sodass das Bauwerk schließlich vor nunmehr 100 Jahren feierlich zur Nutzung übergeben werden konnte. Genau wie das Konzept eines derartigen Kunstzentrums war auch die Architektur der Umsetzung außergewöhnlich, wie Teresa Janak-Tomešová erklärt.
2: Ja, das Gebäude ist sehr speziell. Einige Leute sprechen dabei auch vom ältesten funktionalistischen Bauwerk, auch wenn es noch nicht vollkommen funktionalistisch ist. Wir finden hier immer noch Elemente wie beispielsweise die Kassettendecke im Foyer, was sich nicht ganz mit dem Funktionalismus vereinbaren lässt. Wie wir aus zeitgenössischen Quellen wissen, waren die Reaktionen auf diese architektonische Gestaltung überwiegend positiv, auch wenn es sich um ein eher modernes Gebäude handelte.
1: Damit bekamen die Künstler also endlich ihren ersehnten Raum, in dem sie ihre Werke ausstellen konnten. Gleich die zweite Ausstellung war dabei international und zeigte Kunst aus der Schweiz. Das galt damals als sehr modern, fortschrittlich und interessant. Schließlich war die Galerie Umelka ja auch in einer sehr fortschrittlichen Zeit entstanden, in der jungen Tschechoslowakei, im selben Jahr wie unser slowakischer Rundfunk, also einer Zeit, in der alles möglich schien. Doch auch weitere gesellschaftliche Veränderungen und die darauffolgende Entstehung der ersten slowakischen Republik 1939 prägten die Galerie Umelka.
2: Soweit das aus verfügbaren Informationen hervorgeht, war die Galerie Umelka auch für die damaligen Funktionäre ein interessantes Bauwerk. Sie wurde dem Künstlerverein Umelecká beseda Slovenska aberkannt, anderen Institutionen unterstellt und diente dann dem Regime dieses slowakischen Staates. Man veranstaltete hier heimatkundliche und folkloristische Ausstellungen, die sicher interessant waren, aber dieser Raum war einfach nicht für diese Art von Ausstellungen bestimmt.
1: So wurde etwa bei einer größeren Veranstaltung ein riesiges Porträt von André Hlinka ausgestellt und an allen Eröffnungsveranstaltungen waren die damaligen Politiker vertreten. Ihr Einfluss war also spürbar. Ein Grund für die außerordentliche Bedeutung der Galerie Umelka war sicher auch der Umstand, dass die slowakische Nationalgalerie erst über 20 Jahre nach Umelka gegründet wurde.
2: Es ist eine Tatsache, dass Umelka die älteste Galerie ist, die wir in der Slowakei mit so einer langen Kontinuität haben. Also ein Raum, der konkret zu solchen Ausstellungszwecken entstanden ist und fast ununterbrochen bis heute funktioniert. Und er diente den slowakischen Künstlern bzw. denjenigen, die auf dem Gebiet der Slowakei tätig waren. Auch dieses Interesse des slowakischen Staates bestätigte, dass hier ein bedeutsames Kulturzentrum entstanden war.
1: Während des Zweiten Weltkriegs im Rahmen eines Bombenangriffs auf die nahegelegene Raffinerie Apollo 1944 wurde das Glasdach des großen Ausstellungsraums der Galerie Umelka beschädigt. Aus diesem Grund unterbrach sie ihre Tätigkeit, konnte aber schon 1946 wieder für ein breites Publikum eröffnet werden. Das zeigt, dass hier seitens der Öffentlichkeit großes Interesse am Weiterbestehen dieser Einrichtung bestand. Als das kommunistische Regime 1948 an die Macht kam, wurde die Galerie Umelka dem Verband der bildenden Künstler unterstellt. Damit gehörte sie auch weiterhin bis zu einem gewissen Grade den Künstlern selbst. Ausstellen durften aber nur Mitglieder dieses Verbands und man war darauf bedacht, dass diese systemkonform waren. In den 1960er Jahren kam es zu einer gewissen Auflockerung der Verhältnisse, die allerdings 1968 ein jähes Ende nahm. Im August 1968 fand sich die Galerie plötzlich im Zentrum dramatischer Ereignisse wieder, berichtet ihre heutige Leiterin Teresa Janak-Tomeschowa.
2: Eine Verbindung zwischen Umelka und dem Einmarsch der Truppen des Warschauer Paktes besteht natürlich und sie ist sogar sichtbar. Als nämlich die Panzer damals durch das Stadtzentrum fuhren, arbeitete der Fotograf Laco Bielik in einem nahestehenden Gebäude. Als er sah, was da geschah, lief er hinaus und machte jede Menge Fotos, die diese Situation festhielten. Auf einigen Fotos ist auch das Umelka-Gebäude zu sehen. Und sein berühmtestes Foto, auf dem ein Mann mit entblößter Brust vor einem Panzer steht, entstand genau vor der Galerie Umelka.
1: Nach 1968, während der Normalisierung, kam es erneut zu massiven Einschränkungen für die Künstler, die in der Galerie ausstellen konnten, was selbstverständlich auf Widerstand traf.
2: Dass die Künstler mit dieser Situation unzufrieden waren, zeigte sich auch später. Im Jahr 1989 schließlich trafen sie sich hier mit weiteren Persönlichkeiten, die ebenfalls mit dieser Unterdrückung ihrer Rechte unzufrieden waren.
1: Und so entstand in der Galerie Umelka schließlich am 19. November 1989 die Bewegung Verejnosť proti násiliu, also Öffentlichkeit gegen Gewalt, als Hauptoppositionsbewegung gegen die kommunistische Regierung.
2: Es war eigentlich so, dass sich Künstler und auch weitere Persönlichkeiten irgendwo treffen und einen klaren Standpunkt wie auch ihre Forderungen formulieren wollten. Und der renommierte slowakische Künstler Rudolf Sikora hatte die Schlüssel für die Galerie Umelka, weil da gerade Ausstellungen neu installiert wurden. Er hatte also Zugang und deshalb lud er all diese Leute hierher ein.
1: Das barg eine gewisse Symbolik, denn für die Künstlergemeinde war das Haus ja auch ursprünglich entstanden, um ihren Bedürfnissen und Interessen gerecht zu werden. Nach 1989 wurde dann die Slowakische Kunstunion gegründet, um die Tradition des Kunsthauses Umelka im neuen demokratischen Regime fortzuführen, was sie auch immer noch tut.
2: Bis heute ist es für viele ein Herzensort, nicht nur für bildende Künstler, sondern auch für viele Persönlichkeiten von 1989. Bis heute treffen sie sich hier jedes Jahr im November, um Debatten zu führen und darüber zu sprechen, was gegenwärtig wichtig ist. Umelka ist also ein symbolischer Raum der Kontinuität demokratischen Denkens.
1: Und damit sind wir wieder einmal am Ende unseres Magazins angelangt. Tonmeisterin Eva Middelska und die Redakteurin Kerstin Jakubik hoffen, dass wieder Interessantes für Sie dabei war und wünschen Ihnen noch einen schönen Freitag. Auf Wiederhören, do počutia.
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